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1: 18 bis 23 Grad heute Montag, das heißt Temperaturen Daumen nach oben. Und sonst so, ja, mal Sonne, mal Wolken. Die werden sich heute den ganzen Tag über abwechseln. Scheint wieder mal die Sonne, ziehen wieder mal Wolken durch. Süden, Osten, Westen trocken. Nördliche Obersteiermark, paar Regentropfen, nicht viel. 5 vor 5 ist es.
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2: Mit Michael Scheder. Glimpflich ist gestern ein Unfall in Frösau ausgegangen. Ein 17-Jähriger ist mit seinem Auto bei einem Überholmanöver aufs Bankett geraten, schließlich ganz von der Straße abgekommen und gegen einen Baum gekracht. Der Lenker und der ebenfalls 17-jährige Beifahrer haben sich noch selbst aus dem Wrack befreien können. Beide sind in die Grazer Kinderchirurgie gebracht worden.
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2: SPÖ-Chef Andreas Babler zieht sich teilweise zurück. Bis zumindest Jahresende will er Vizekanzler bleiben, ehe er an Finanzminister Markus Marzerbauer, der sich derzeit noch der Heilung seiner Krebserkrankung widmet, übergibt. Auf dessen Wunsch würde Babler auch Minister bleiben. Als SPÖ-Chef holt sich Babler Clubobmann Philipp Kucher und Frauenvorsitzende Eva-Maria Holzleitner an seine Seite. Medienmanager Gerhard Zeiler, der sich als SPÖ-Chef ins Spiel gebracht hat, wird am Mittwoch ein Statement abgeben. Seit 125 Jahren werden die Nobelpreise vergeben. Nur 67 Frauen haben in dieser Zeit die prestigeträchtige Auszeichnung verliehen bekommen. Ab heute beginnt wieder der Vergabereigen in den Kategorien Medizin, Physik, Chemie, Literatur, Frieden und Wirtschaft. Die Entscheidungen der Jury sind jedes Mal aufs Neue schwer vorauszusagen. Österreichs Fußballnationalteam hat am Abend in der Nations League auswärts gegen den Kosovo ein 1:1 erreicht. Damit geht die Mannschaft von Ralf Rangnick als Tabellenführer der Liga B Gruppe 3 in die letzten beiden Gruppenspiele im November. Das ÖFB-Team hat jetzt im Kampf um den Gruppensieg gute Chancen. Die Entscheidung fällt in den Partien am 14. November gegen Irland und am 17. November gegen Israel.
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1: Guten Morgen, es ist 3:05. Chrissy.
3: Wir starten ruhig und entspannt in den Montagmorgen auf den Straßen 0316 80 90 80.
1: Aufstehen mit den Antenne Steiermark Muntermachern Chrissy Klug und Thomas Axmann. Guten Morgen.
3: Guten Morgen.
1: Und?
4: Chaka Chaka mit Lady Gaga.
1: Guten Morgen.

0: Es ist 10 nach 5 am Montag. Einen wunderschönen guten Morgen. Chrissy Gluck und Thomas Axmann hier, eure Montermacher auf Antenne Steiermark. Chrissy, Verkehr.
1: Schönen guten Morgen und liebe Grüße zu euch auf die Straßen. Es läuft.
0: Wetter absolut okay heute. Mal Sonne, mal Wolken, 18 bis 23 Grad.
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0: Schönen guten Morgen nach Hartberg. 5 Grad zum Munterwerden bei euch. Leoben ein bisschen mehr, 7 Grad. Wie weit geht's heute rauf? Auf 18 bis 23. Sonne und Wolken den ganzen Tag, mal so und in der nördlichen Obersteiermark ein paar Regentropfen. Guten Morgen am Montag, dem 5. Oktober. Es ist 5.25 Uhr.
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2: Mit Michael Scheder. Tagsüber warm, am Abend kalt. Die Heizsaison beginnt. Wer Heizkosten sparen will, sollte gekippte Fenster vermeiden und stattdessen Stoßlüften. Wer die Heizung nur 1 Grad runterdreht, spart 6% Heizenergie, empfehlen die steirischen Installateure. Gasthermen und andere Heizsysteme sollte man jährlich warten lassen. Auch das spart Heizkosten. Gut gewartete Systeme sind effizienter. Glimpflich ist gestern ein Unfall in Frösau ausgegangen. Ein 17-Jähriger ist mit seinem Auto bei einem Überholmanöver aufs Bankett geraten, schließlich ganz von der Straße abgekommen und gegen einen Baum gekracht. Der Lenker und der ebenfalls 17-jährige Beifahrer haben sich noch selbst aus dem Wrack befreien können. Beide sind in die Grazer Kinderchirurgie gebracht worden.
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2: SPÖ-Chef Andreas Babler zieht sich teilweise zurück. Bis zum Mindestjahresende will er Vizekanzler bleiben, ehe er an Finanzminister Markus Marterbauer, der sich derzeit noch der Heilung seiner Krebserkrankung widmet, übergibt. Auf dessen Wunsch würde Babler auch Minister bleiben. Als SPÖ-Chef holt sich Babler Klubobmann Philipp Kucher und Frauenvorsitzende Eva-Maria Holzleitner an seine Seite. Medienmanager Gerhard Zeiler, der sich als SPÖ-Chef ins Spiel gebracht hat, wird am Mittwoch ein Statement abgeben.
0: Hier ist das Antenne Steiermark Verkehrsupdate. Schönen guten Morgen, 5.27 Uhr. Grüße.
3: Mit guten Nachrichten geht's jetzt in die Frühschicht. Ihr kommt ohne große Probleme durch. 0316 80 90 80 ist die Nummer ins Antenne Steiermark Verkehrsservice. Danke.
0: Gute Fahrt.
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0: Wunderschönen guten Morgen. Hier sind eure Antenne Steiermark Muntermacher. Chrissy Klug, Thomas Axmann.
1: Guten Morgen.
0: Es ist Montag, der 5.10. um 5:35. In Graz gibt es den Sonnenfelsplatz, nur geht dort für viele relativ schnell die Sonne unter.
1: Weil das Überqueren eine echte Herausforderung ist. Das ist der Kreisverkehr bei der Uni, in dem Fußgänger und Radfahrer Vorrang haben, aus allen Richtungen.
0: Ja, und man merkt, dass sie es alle wissen und dass sie es alle wollen.
1: Mhm.
0: Ich habe Vorrang. Und das kann für Sonnenfelsplatz-Anfänger eine kleine Herausforderung sein.
2: So, Zinzendorf-Gossen. Okay, also, boah, wie cool. Da gibt's hier alles. Da ein Café, eine Bircherei, ein Eis gibt's auch. Und voll viel gute Sachen zum Essen. Aber, ja, bist du Moped, was ist denn das?
3: Was ist mit dir?
4: Dein erstes Mal?
2: Ja, was ist denn das?
4: Das, mein Lieber, ist der Todeskreisel.
3: Vorbeider!
2: Der Todeskreisel?
4: Kleiner, halb so schlimm. Mach mir einfach nach, okay? Augen zu und durch.
2: Okay, passt. Ruf raus.
3: Fixer Kärntner.
0: Also,
1: der Todeskreisel.
0: Liebe Grüße an alle, die mit der Uni heute so richtig losstarten. Der Todeskreisel. Er wird euer Freund werden, spätestens dann, wenn ihr zu Fuß oder mit dem Radl unterwegs seid. Ihr habt Vorrang, es ist alles okay. 5:35 Uhr, Lemo.

0: Schönen guten Morgen auf Antenne Steiermark. Es ist Montag in der Früh. Wir würden gerne heute über eure Haustiere sprechen. Und zwar darüber, wie viele so ausgeballert für eure Haustiere. Wenn ihr da schon jetzt das Bedürfnis habt, gern uns was zu erzählen, voll gern, 0316 80 90 80. Was geht denn so an Kohle raus für eure Vierbeiner? Das ist übrigens auch die Telefonnummer, wenn ihr frische Verkehrsinfos habt. Momentan schaut es aber gut aus.
1: Da gibt's grünes Licht, genau aus der Verkehrsredaktion. Keine Störungen, das ist gut so.
0: Beim Wetter heute mal Sonne, mal Wolken und 18 bis 23 Grad.
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0: Ist es nicht herrlich, wenn es in der Früh so ein bisschen frischer ist und am Tag so schön?
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0: Guten Morgen am Montag. In 11 Minuten ist es 6.

Die Sonne kommt auch heute. Schönen guten Morgen am Montag. 18 bis 23 Grad werden sich heute ausgehen, aber nicht so strahlend blau wie die letzten Tage, sondern mit mehr Wolken heute. In 5 Minuten ist es

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1: Mit Michael Scheder. Tagsüber warm, am Abend kalt. Die Heizung

0: Heizsysteme sollte man jährlich warten lassen. Auch das spart Heizkosten, denn gut gewartete Systeme sind effizienter.
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0: SPÖ-Chef Andreas Babler hat am Abend nach einer Aussprache mit den Landesparteispitzen seinen Abschied auf Raten angekündigt. Anfang 2027 wird Finanzminister Markus Marterbauer den Vizekanzlerposten übernehmen. Frauenvorsitzende Eva-Maria Holzleitner und Klubobmann Philipp Kucher werden Babler bei der Führung der SPÖ unterstützen. Er wird auch nach der Übergabe an Marterbauer Minister bleiben. Babler spricht von einem freiwilligen Schritt. Medienmanager Gerhard Zeiler, der auf den SPÖ-Posten spekuliert hat, wird erst am Mittwoch ein Statement abgeben. Die FPÖ fordert Neuwahlen. Die USA planen neue Gespräche mit Kiew und Moskau über ein Ende des Ukraine-Krieges. Das lässt der ukrainische Präsident Zelensky wissen. Die von den USA vermittelten Gespräche sollen bis Ende Oktober stattfinden. Amerika würde mit der Ukraine und Russland in Kontakt stehen. Bisherige Gesprächsrunden von Unterhändlern der USA, Russlands und der Ukraine haben keinen Durchbruch gebracht. Unser Fußballnationalteam hat in der Nations League am Abend gegen den Kosovo spät aber doch ein 1:1 gerettet und bleibt in der Tabelle vorne. Den Ausgleich hat Lang mit einem Kopfball erst kurz vor Schluss erzielt. Mit einem Heimsieg am 14. November in Linz gegen Irland wäre der Gruppensieg und damit der Aufstieg in die Liga A vorzeitig fix.
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2: Um 5:53. Chrissy.
3: Die Hauptverbindungen sind frei, ihr kommt gut in die Arbeit. Sollte sich was ändern, Unfallstau Blitzer bitte melden 0316 80 90 80.
4: Guten Morgen.
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0: Antenne Steiermark, 4 Minuten nach 6 am Montag. Für unsere Schnurlis ist uns nichts zu teuer. Das schreibt Antenne Steiermark-Hörerin Verena auf unserer Facebook-Seite. Sie hat 2 Katzen und gibt für ihre Schätze im Monat an die 350 Euro aus. Ui. Futter, Katzenstreu, Versicherung. Das ist, und dann sind wir halt 350 Euro weg.
1: Schönen guten Morgen an alle Haustierbesitzer im Land. Wie viel dürfen Hund, Katze, Maus denn kosten? Lass es uns gerne online wissen oder ruft uns auch an. Wie viel gebt ihr im Monat für eure Vierbeine aus?
0: Und welchen fancy Shit habt ihr zu Hause? Und ich rede jetzt, ich will mit jemandem telefonieren, der dieses automatische Katzenklo hat, das sich selber sauber macht, das sich so dreht.
1: Das
0: und so,
1: ja. Jawohl, was, ja.
0: Bitte, 0316 80 90 80. Bitte, bitte, bitte sagt, ob das jetzt wirklich toll ist oder nicht.
1: Oder vielleicht so ganz viel Mode für den Hund, für also jetzt im Herbst, genau, da gibt es auch so viel Gewand.
0: Bitte, bitte, bitte, meldet euch unter 0316 80 90 80. Was geht an Kohle raus für Hund, Katze, Maus? Heute bei uns Montag machen Thema. 5 nach 6.

0: Schönen guten Morgen am Montag und gute Fahrt in die Firma. Hier ist euer Wetter- und Verkehrsupdate zum Start in die neue Woche. Chrissy beginnt.
1: 0316 80 90 80, die Nummer zu uns. Falls ihr Verkehrsinfos habt, Dankeschön und gute Fahrt.
0: Es ist 10 Minuten nach 6, noch finster, knappe Stunde noch, dann wird's hell. Und Sonne bleibt heute auch, gewechselt mit ein paar Wolken und 18 bis 23 Grad gehen sich aus.
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0: 16 nach 6, Antenne Steiermark Muntermacher, guten Morgen, wer ist dran?
1: Der Stefan, grüß dich, morgen. Du, fahr dich in Slowenien, A9. Nach Hengsberg steht auf der rechten Seite ein Sattelzug und dessen Hänger ist nicht beleuchtet und da steht am Bahnensteifen. Hat zwar ein Drehlicht reingeschalten, aber sehr schwer.
2: Okay, super, danke.
1: Bitte, schönen Tag, servus.
2: Ist wirklich schlecht zu sehen, gell, wenn so finster ist.
0: Gute
2: Vorsicht.
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0: So, bevor die Ansprache heute vom Chef kommt, der am Montag in der Früh immer glaubt, er ist das Wichtigste auf der ganzen Welt. Etwas, was wichtig ist. Ein gutes Lied. Eine Hymne fast schon.
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0: Guten Morgen mit Bruce Springsteen, Born in the USA.

0: Guten Morgen, am Montag in 5 Minuten ist es 6:30. Auch der Wochenbeginn wird sonnig mit ein paar Wolken. 18 bis 23 Grad heute maximal am Thermometer.
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2: Mit Michael Schäder. Auch wenn es tagsüber noch schön warm ist, viele Steirerinnen und Steirer werfen speziell in der Früh jetzt schon die Heizung an. Damit es nicht zu teuer wird, empfehlen die steirischen Installateure beim Lüften aufzupassen. Besser ist es, ein paar Mal am Tag alle Fenster aufzumachen, statt sie gekippt zu lassen. Gasthermen und andere Heizungssysteme soll man einmal im Jahr vom Fachmann warten lassen, dann arbeiten sie effizienter und sparen Geld. Und wer die Raumtemperatur um 1 Grad senkt, spart 6% Heizenergie. Zwei Wanderer

0: Ihnen sind gestern in eine alpine Notlage gekommen. Die beiden wollten im Hochschwabgebiet eine Wandertour auf die Messnerin machen, mit einer Route aus dem Internet. Im Bereich des Rabensteins sind sie dann mit ihrem Hund plötzlich nicht mehr weitergekommen. Weil es schon relativ spät war, haben sie die Einsatzkräfte alarmiert. Im letzten Tageslicht hat der Polizeihubschrauber die Frauen und ihren Vierbeiner gerettet.
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0: SPÖ-Chef Andreas Babler hat am Abend nach einer Aussprache mit den Landesparteispitzen seinen Abschied auf Raten angekündigt. Anfang 2027 wird Finanzminister Markus Marterbauer den Vizekanzlerposten übernehmen. Frauenvorsitzende Eva-Maria Holzleitner und Klubobmann Philipp Kucher werden Babler bei der Führung der SPÖ unterstützen. Er wird auch nach der Übergabe an Marterbauer Minister bleiben. Babler spricht von einem freiwilligen Schritt. Medienmanager Gerhard Zeiler, der auf den SPÖ-Posten spekuliert hat, wird erst am Mittwoch ein Statement abgeben. Die FPÖ fordert Neuwahlen.
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2: Es ist 6:35. Grüße.
3: Wir sind mitten im Frühverkehr auf der A9 Pyrenautobahn Richtung Linz. 10 Minuten verliert ihr schon zwischen Wildon und dem Knoten Graz West. Habt ihr sonst noch Infos von den Straßen? Dann bitte kurz anrufen 0316 80 90 80. Dankeschön und gute Fahrt.
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2: Ein Hit, der euch vielleicht gleich gute Laune bringt. The Golden Age, Asteroids, Galaxy Tour. Thorsten Einersen hätte gerne noch davor für euch die Bühne betreten. Ja, sehr, sehr gerne.
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0: Hier sind die Antenne Steiermark Montabacher Montag. 5. Oktober, 6.36 Uhr. Guten Morgen, wer ist am Telefon bei uns?
1: Ja, guten Morgen, das ist die Kerstin.
0: Hallo Kerstin.
2: Hi.
1: Ich rufe an wegen den Haustieren, was man da so im Monat ausgibt, weil das ganz spannend ist, weil ich erst gestern eine Diskussion mit einer Freundin deswegen gehabt habe.
2: Aha, okay.
0: Jetzt sind wir aber sehr gespannt.
1: Es geht um Pferde. Ich habe früher selber Pferd gehabt und mir war nicht bewusst, wo wir uns da bereits jetzt befinden. Hm. Es ist nämlich jetzt so durchschnittlich, geben die Einsteller für die Pferde um die 50 bis 650 Euro im Monat aus. Da hast du dann deinen Einstellplatz und deine Anlage, wo du reiten kannst. Da sind aber noch keine Tierarztkosten oder gesonderte Kosten dabei. Und das ist für mich einfach unglaublich, was da Geld reinfließt.
0: Kannst du nicht daheim im Wohnzimmer sitzen lassen?
1: Ja, genau.
2: Das muss man sich leisten können, gell?
1: Genau.
2: Und was war die Diskussion dann gestern mit der Freundin?
1: Ja, es ist einfach darum gegangen, dass sie gesagt hat, ja, sie macht sich schon Sorgen, die Futterpreise sind jetzt gestiegen, die Heuernte war so schlecht und sie wartet jetzt nur noch, bis ihr Reitstallbesitzer quasi auch sagt, ja, er muss leider wieder das Futter, also die Einstellgebühr annehmen und sie sagt echt, sie weiß nicht mehr, was sie dann machen soll, weil das Pferd lebt halt auch sehr lange. Und man kann sich eben, so wie wir gerade früher gesagt haben, nicht ins Wohnzimmer setzen. Und dann musst du natürlich zur richtigen Zeit einen richtigen Platz auch kriegen, der dann leistbar ist. Ja.
0: Warum hast du aufgehört mit dem Reitsport?
1: Es ist sich dann einfach mit Kinderberuf und allem nicht mehr ausgegangen.
0: Verstehe schon. Danke, dass du dich gemeldet hast.
1: Ja, bitte gerne.
0: Schönen Tag, Baba.
2: Danke, ciao.
1: Euch auch. Danke, tschüss.
0: Tierliebe darf doch gern was kosten, oder? Aber wie viel ist es? Was gebt ihr für Hund, Katze und in dem Fall vielleicht auch Pferd aus? 0316 80 90 80. 8 Minuten nach 6:30. Guten Morgen am Montag.

0: In 19 Minuten ist es 7. Schönen guten Morgen und gute Fahrt in die Firma. Hier ist euer Wetter- und Verkehrsupdate zum Start in die neue Woche. Chrissy beginnt.
1: 10 Minuten Zeitverlust auf der A9 Pyrnautbahn Richtung Linz und zwar zwischen Lebring und dem Knoten Graz West. Geht's los im Frühverkehr.
0: 18 bis 23 Grad heute maximal. Sonne ja, Wolken aber auch.
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5: So, nun nochmal zum Antenne Steiermark Verkehrsupdate um gleich 13 Minuten vor 7. 0316 80 90 80, Telefonnummer, wer ist dran?
6: Guten Morgen, da ist Thomas. Ich möchte gerne für euch einen Stau melden, und zwar auf der A2 in Fahrtrichtung Graz sowie in Fahrtrichtung Wien, mhm, bei den Autobahnabfahrten Gleisdorf West. Staut sich bis auf die Autobahn zurück, das ist sehr, sehr zähflüssiger Verkehr Richtung Stadteinwärts Gleisdorf.
7: Danke dir, Thomas.
6: Bitte, gerne.
7: Und ein Stück weiter auf der B54 ist jetzt vor der Chat-Tankstelle in Gleisdorf auch noch ein kleiner Auffahrunfall passiert. Bitte aufpassen, da baut sich der Stau natürlich auch schnell auf.
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0: Der wird auch wieder schön, zwar nicht ganz so wolkenlos wie die letzten Tage, aber bei 18 bis 23 Grad und Sonne und Wolken mal so, trotzdem ein schöner, weiterer goldener Herbsttag. Es ist 5 vor 7.
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2: Mit Michael Scheder. Viele Steirerinnen und Steirer werfen jetzt schon regelmäßig die Heizung an. Die steirischen Installateure rufen deswegen in Erinnerung, wie wichtig es ist, das Heizsystem einmal im Jahr warten zu lassen. Das gilt ganz besonders für Gasthermen, sagt Anton Berger, Innungsmeister der steirischen Installateure.
3: Eine Therme, die nicht gewartet ist, liefert nicht den maximalen Wirkungsgrad und somit hat man nicht diese Energieeffizienz wie bei

0: meiner regelmäßig gewarteten Therme.
1: Geld sparen kann man auch ganz einfach mit der Raumtemperatur. 1 Grad weniger bedeutet, dass man 6% Heizenergie weniger verbraucht.
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1: SPÖ-Chef Andreas Babler hat am Abend nach einer

0: Babler bei der Führung der SPÖ unterstützen. Seine langfristige Nachfolge soll bis zu einem Parteitag im Frühling geklärt werden. Medienmanager Gerhard Zeiler, der auf den SPÖ-Chefposten spekuliert hat, wird erst am Mittwoch ein Statement abgeben. Bei der Präsidentschaftswahl in Brasilien treten der rechte Senator Bolsonaro und der linke Amtsinhaber Lula da Silva in einer Stichwahl am 25. Oktober gegeneinander an. Nach Auszählung von fast 99% der Stimmen liegt der 45-jährige Sohn des früheren Präsidenten Bolsonaro mit rund 47% vor dem 80-jährigen Lula, der ungefähr 45% bekommt. Das Karolinska-Institut in Stockholm gibt heute die Träger des diesjährigen Nobelpreises für Physiologie oder Medizin bekannt. Die Auszeichnung ist heuer mit rund 1 Million Euro dotiert. Die Bekanntgabe leitet die Nobelpreiswoche ein. Morgen folgen die Preisträger für Physik, dann Chemie, Literatur, der Friedensnobelpreis und am Montag Wirtschaftswissenschaften.
1: Es ist 7:03.
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1: Katy Perry, Watch It Burn. Gleich zuerst Chrissy Klug.
3: 10 Minuten plus auf dem Weg nach Graz auf der A9 Pyrenautobahn ab Lebring. Da gibt es Stau auch auf der B54 vor der Autobahnauffahrt Gleisdorf West wegen Überlastung. Und kurz vor der Chat-Tankstelle in Gleisdorf ist ein Unfall passiert, wenn ihr Richtung Autobahn unterwegs seid. Bitte Vorsicht, 0316 80 90 80. Gute und sichere Fahrt.
1: Schönen guten Morgen am Montag. Viel Spaß bei der Arbeit. Rein geht's in die neue Woche.

0: Munter werden für den Tag gleich mit Milky Chance und Lost Frequencies. Guten Morgen auf Antenne Steiermark, 7:04. Es gibt in Graz den Sonnenfelsplatz, nur geht dort für viele relativ schnell die Sonne unter.
1: Weil es überqueren eine echte Herausforderung ist. Das ist der Kreisverkehr bei der Uni, in dem Fußgänger und Radfahrer Vorrang haben, aus allen Richtungen.
0: Ja, und man merkt, dass sie es wissen und man spürt, dass sie es einfach auch brauchen, den Vorrang. Das kann für Sonnenfelsplatz-Anfänger eine kleine Herausforderung sein.
2: So, Zinzendorf-Gossen. Okay, also, boah, wie cool. Da gibt's ja alles. Da ein Café, eine Bücherei, ein Eis gibt's auch. Und voll viel gute Sachen zum Essen. Aber, ja, bist du Moped, was ist denn das?
3: Was ist mit dir?
4: Dein erstes Mal?
2: Ja, was ist denn das?
4: Das, mein Lieber, ist der Todeskreisel.
2: Der Todeskreisel?
4: Kleiner, halb so schlimm. Mach mir einfach nach, okay? Augen zu und durch.
2: Okay, passt. Du voraus.
3: Fixer Kärntner.
1: Fixer Kärntner.
0: Wir und deine Steiermark-Mundmacher wünschen allen, die heute auf der Uni loslegen, alles Gute und toi toi toi im Semester. Es ist 7:05.
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0: 10 Minuten nach 7.
1: Jeden Tag das gleiche Spiel auf der A9 Pyrenautobahn Richtung Linz. 20 Minuten Zeitverlust habt ihr ab Leibnitz. Und B64 Rechbergstraße Richtung Gleisdorf. Da gibt es Stau zwischen Wolfsdorf und Gleisdorf. Zeitverlust bis zu 15 Minuten.
0: 18 bis 23 Grad im Antenne Steiermark-Wetter für den heutigen Montag. Sonne und Wolken abwechselnd und in der nördlichen Obersteiermark ein paar wenige Regentropfen. Sonst trocken. Das nächste Update in einer Viertelstunde.
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2: 7.15 Uhr am Montag.

0: 18 nach 7, guten Morgen. Hier sind die Antenne Steiermark Montagmacher Montag. Tausende Leute am Samstag im Center West in Graz. Wieso? Kisten, Bier und Zähne beim Spar? Nein, es war Sicherheitstag und alles, was ein Blaulicht am Dach hat und noch viel mehr war da. Rein ins Feuerwehrauto, alles drucken, alles aufmachen, rauf aufs Polizeimotorrad und zuschauen, wie sich die Spezialeinheiten abseilen. Richtig coole Show.
1: Und spektakulärer Überflug von 4 Hagelfliegern.
0: Ja, sogar Informationsflug.
1: Ja, genau. Die haben jetzt ja Gott sei Dank nichts zu tun mehr, wobei auch die heurige Gewittersaison, man muss es so sagen, ruhiger war als in den letzten Jahren.
0: Welche Typen sitzen da eigentlich hinterm Steuerknüppel? Unerschrockene Haudegen, die keine Angst vor irgendwas haben? Na, die Profis sagen, Hagelflieger fliegen ist jetzt nichts Halsbrecherisches. Pilot Wolfgang Hanfstengel will eigentlich nur was Gutes tun.
2: Man hat irgendwie das Gefühl, man kann was Gutes tun damit. Man kann die Leidenschaft fliegen, damit verbinden, dass man was Sinnvolles macht. Ja,
1: obwohl sein erster Hagelflug schon was Besonderes war. Es war nämlich sehr nass, nicht nur draußen, außerhalb des Flugzeugs.
2: Das war dann schon so ein bisschen ein Sprung ins kalte Wasser. Also der erste Alleineinsatz ohne Sicherheitspiloten dabei. Da war ich dann schon so nervös, dass der Touchscreen nicht funktioniert hat, weil die Finger so nass waren.
1: Oh,
0: liebe Grüße an die steirische Hagelabwehrgenossenschaft. Danke, dass ihr uns vor den großen Hagelkörnern im Sommer immer bewahrt. Jetzt einmal coole Auszeit. Entspannt euch, dass ihr dann in der nächsten Saison wieder fit seid zum Fliegen.

0: Abwechselnd Sonne und Wolken heute bei 18 bis 23 Grad.
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0: Es ist 7:35, guten Morgen.
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3: Mit Michael Schäder. Auch wenn es tagsüber noch schön warm ist, viele Steirerinnen und Steirer werfen speziell in der Früh jetzt schon die Heizung an. Damit es nicht zu teuer wird, empfehlen die steirischen Installateure beim Lüften aufzupassen. Besser ist es, ein paar Mal am Tag alle Fenster aufzumachen, statt sie gekippt zu lassen. Gasthermen und andere Heizungssysteme sollte man einmal im Jahr vom Fachmann warten lassen, dann arbeiten sie effizienter. Und wer die Raumtemperatur um 1 Grad senkt, spart 6% Heizenergie. Glimpflich ist gestern ein Unfall in Frösau ausgegangen. Ein 17-Jähriger ist mit seinem Auto bei einem Überholmanöver aufs Bankett geraten, dann von der Straße abgekommen und gegen einen Baum gekracht. Der Lenker und der ebenfalls 17-jährige Beifahrer haben sich noch selbst aus dem Wrack befreien können. Beide wurden dann in die Grazer Kinderchirurgie gebracht.
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3: Spät aber doch hat sich unser Fußballnationalteam in der Nations League am Abend im Kosovo ein 1:1 geholt. Lang hat mit einem Kopfballtor 5 Minuten vor Schluss den Punkt für Österreich gesichert. Vor den letzten beiden Spielen Mitte November liegt unser Team damit weiter ungeschlagen an der Tabellenspitze. Mit einem Heimsieg am 14. November in Linz gegen Irland wäre der Gruppensieg und damit der Aufstieg in die Liga A vorzeitig fix.
0: Hier ist euer Antenne Steiermark Verkehrsupdate mit Chrissy Klug um gleich 7:35.
4: Eine Straßencheckerin meldet sich von der A2. Guten Morgen.
5: Morgen, Chrissy. Karin spricht.
4: Hi.
5: Du, bei der Gleisdorf West-Abfahrt, sowohl von Graz kommend als auch von Wien kommend, mega, mega Stau. Mhm. Alle, die Richtung Gleisdorf nach Gleisdorf müssten, sage ich jetzt einmal, waren gescheiterte vorne in Sinnerwölkirchen ab, weil es ist ein Wahnsinn. Es ist echt ein Horror.
4: Eieiei, danke dir, liebe Karin. Stau auch auf der A9 Pyrenautobahn Richtung Linz ab Lebring, 20 Minuten plus hier. Es staut auch auf der Flughafenstraße, wenn ihr Richtung Graz stadteinwärts unterwegs seid, 10 Minuten Zeitverlust. Und dann ist noch ein Unfall passiert auf der L301 in Niederberg beim Buschenschank Mausermost. Einsatzkräfte sind vor Ort, Stau baut sich auch hier auf. Für weitere Infos unsere Nummer 0316 80 90 80.
0: Gute Fahrt.
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0: Hier sind die Antenne Steiermark Muntermacher um 7.34 Uhr und dank eurem Auftrag werden wir unserem Namen jetzt wirklich gerecht. Ihr habt uns auf Antenne.at geschrieben, wer dringend für die heute startende Unizeit aufgeweckt werden muss. Die Carla zum Beispiel. Ich hoffe, das muss ich erreichen.
1: Eiber.
0: Schönen guten Morgen. Hier sind Chrissy Klug und Thomas Axmann, die Antenne Steiermark Muntermacher.
1: Morgen.
0: Sprechen wir jetzt mit der Carla?
1: Genau, ja.
0: Carla, die Daniela Frühwirt, die hätte gerne, dass wir dich aufwecken, damit du ja nicht verschlafst und zur Uni gehst.
1: Ja, ich bin schon im Auto Richtung Uni.
0: Ach, du bist schon unterwegs.
2: Ja, bitte.
0: Oh Gott, wenn wir das gewusst hätten, hätten wir natürlich noch früher angerufen. Wer ist denn die Daniela?
1: Die Daniela ist meine beste Freundin.
2: Solche Freund brauchst, gell?
0: Warum
1: dann braucht man keine Feinde mehr.
0: Ja, genau. Warum hat sie uns geschrieben? Bist du typische Verschläferin und Verpasserin?
1: Ja, also Pünktlichkeit ist nie so meins.
0: Okay. Dann haben wir unseren Auftrag
2: erfüllt.
0: Mehr oder weniger erfüllt. Gut,
1: perfekt.
0: Du bist munter und unterwegs in die Uni, dann sag deiner besten Freundin bitte liebe Grüße und Auftrag erledigt.
1: Das wird er sicher ausrichten.
0: Was studierst du überhaupt?
1: Ich studiere Mathe und Sport auf Lehramt.
0: Ah, Frau Professor, coole Idee, ja super.
2: Du Carla, heute ist Weltlehrertag, ist schon der Ehrentag, gratuliere.
0: Ja.
2: Du, ja, alles danke. Gute.
1: Danke, danke.
0: Na, das ist wirklich also eine gute Entscheidung getroffen. Frau Professor, einen wunderschönen Tag.
1: Ebenfalls.
0: Baba,
2: danke,
0: tschüss.
2: Tschüss.
1: Baba, tschüss.
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0: Ace of Base zum Start in den Tag. 6:30 Uhr. Guten

0: guten Morgen am Montag, 8:09. Einiges los auf dem Weg in die Firma heute in der Früh in der Steiermark. Grüße mit dem Verkehrsupdate für euch.
1: Euer Weg in die Arbeit, Uni oder zum ersten Termin dauert bis zu 20 und 25 Minuten länger. Auf der A9 Pirn-Autobahn Richtung Linz ab Lebring zum Beispiel. Aber auch auf der B67 Grazer Straße, Zeitverlust ab dem Flughafen Graz. Und wenn ihr es dann nach Graz geschafft habt, beschäftigt uns dort eine Panne in der Wiener Straße stadtauswärts. Das defekte Auto steht auf Höhe Shopping Nord und blockiert die erste Spur. 0316 80 90 80, die Nummer zu uns für weitere Infos.
0: Eine Mischung aus Sonne und Wolken für den heutigen Montag für euch und seiner ganzen Steiermark bei 18 bis 23 Grad.
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12: Schönen guten Morgen am Montag, es ist 7.44 Uhr.
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0: Wie viel Geld gibt ihr so im Monat für eure Haustiere aus? Egal ob jetzt Hund, Katze, kann auch ein Pferd sein. Also wie viel geht da so bei der Tierliebe drauf? Darüber würde man gerne heute mit euch reden. Und vielleicht hört uns ja irgendjemand zu, heute in der Früh, der so ein automatisches Katzenklo hat, das sich ihn selber dreht und dann von selber sauber macht. Wir würden gerne wissen, ob das wirklich funktioniert.
1: Das schaut so cool aus. Ich glaube, das ist voll praktisch, oder?
0: Du bist ein Instagram-Opfer, das sage ich. 0316 80 90 80, bitte erzählt uns davon.

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2: Sonne heute, geht das? Ja, sicher geht das, auf jeden Fall. Aber nicht so ganz wunderschön wie die letzten Tage. Ein paar Wolken kommen heute dazu, im Großen und Ganzen aber noch trocken bei 18 bis 23 Grad. Guten Morgen am Montag, es ist 5 vor 8.
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3: Mit Michael Schäder. Tagsüber warm, am Abend kalt. Die Heizsaison beginnt. Wer Heizkosten sparen will, sollte Kippen vermeiden und Stoßlüften. Und die Raumtemperatur nur ein wenig niedriger zu halten, kann schon einen großen Unterschied machen, sagt der steirische Landesinnungsmeister der Installateure Anton Berger.
4: Wenn man Energie sparen möchte, dann ist es relativ einfach, indem man die Raumtemperatur, soweit erträglich, senkt. Und da bringt die Absenkung der Raumtemperatur um 1 Grad Celsius in etwa 6% Energieeinsparung. Das macht sich ganz bestimmt auch am Ende der Heizkostenabrechnung bemerkbar.
3: Gasthermen und andere Heizsysteme sollte man jährlich warten lassen. Auch das spart Heizkosten, denn gut gewartete Systeme sind effizienter.
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3: SPÖ-Chef Andreas

Babler hat am Abend nach einer vierstündigen Krisensitzung mit den Landesparteispitzen seinen Rückzug auf Raten angekündigt. Anfang 2027 wird Finanzminister Markus Marterbauer den Vizekanzlerposten übernehmen. Frauenvorsitzende Eva-Maria Holzleitner und Klubobmann Philipp

0: Ukraine über ein Ende des Krieges. Die von Washington vermittelten Gespräche sollen bis Ende Oktober stattfinden, sagt Zelensky am Sonntag vor Journalisten in Kiew. Die USA stünden dafür mit der Ukraine und Russland in Kontakt. Es gehe um ein Treffen auf Expertenebene, fügt er hinzu. Unser Fußballnationalteam hat in der Nations League am Abend gegen den Kosovo spät aber doch ein 1:1 gerettet und bleibt in der Tabelle vorne. Den Ausgleich hat Lang mit einem Kopfball erst kurz vor Schluss erzielt. Mit einem Heimsieg am 14. November in Linz gegen Irland wäre der Gruppensieg und damit der Aufstieg in die Liga A vorzeitig fix.
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2: Um 8:03. Chrissy.
3: Der tägliche Stauwahnsinn auf der A9 Pyrenautobahn Richtung Linz kostet euch aktuell 20 Minuten eurer Zeit. Ab Lebring geht's los. Die Flughafenstraße ist in Richtung Graz auch verstopft. Hier sind's 10 Minuten. Und in Graz steht dafür Shopping Nord ein Auto mit Panne stadtauswärts. Habt ihr noch was entdeckt im Frühverkehr? Dann bitte kurz anrufen bei uns 0316 80 90 80. Danke und gute Fahrt.
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4: Und wir Antenne Steiermark Muntermacher auch. Außerdem schönen Start in die neue Woche. Chrissy Gluck, Thomas Axmann.
3: Guten Morgen.
4: Chesney Hawks gleich nach Loreen Tattoo. Richtig lässige Hits.

0: Jeder Cent ist es mir wert, dass es unserem Schnurli gut geht. Und das sind viele Cent, die bei Antenne Steiermark Hörerin Kerstin für ihre Vierbeiner jedes Mal draufgehen. Guten Morgen am Montag, es ist 7:05.
1: Sie hat unter unserem Antenne Steiermark Facebook-Posting dazu kommentiert, dass sie 4 Katzen hat. Für die braucht sie Futter, Streu, Leckerlis und kommt so auf die 500 Euro im Monat. Ja. Sie kauft aber nur hochwertige Sachen, deshalb der Preis, das ist es ihr aber wert.
0: Schönen guten Morgen an alle Haustierbesitzer im Land. Wie viel dürfen Hund, Katze, Maus denn kosten? Oder auch das Einstellen vom Pferd, was wir heute schon gehört haben. Lasst es uns gerne wissen und ruft uns an. Wie viel gebt ihr im Monat für eure Vierbeine aus und was kauft ihr denn so alles? Oder was habt ihr so an Extras? 0316 80 90 80. Die Telefonnummer ins Antenne Steiermark Montermacher Studio. Schönen Montag.

0: 10 nach 8. Schönen guten Morgen am Montag und gute Fahrt an euer Ziel. Hier ist das Antenne Steiermark Verkehrsupdate mit Chrissy.
1: 15 Minuten Zeitverlust auf der A9 Pyrenautobahn Richtung Linz zwischen Hengsberg und Graz West. Kolonnenverkehr jetzt auch auf der Flughafenstraße Richtung Graz vor der Autobahnauffahrt Feldkirchen. Viele sind ja da ausgewichen. Und in Graz Maria-Troster-Straße statt auswärts vor der Baustelle bei der Hilmteichstraße braucht ihr aktuell 10 Minuten länger. 0316 80 90 80. Gute und sichere Fahrt.
0: Sonne heute ja, aber auch Wolken bei 18 bis 23 Grad.
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Auch wenn es offiziell letzte Woche am 1. Oktober begonnen hat, heute geht's richtig los auf den steirischen Fachhochschulen und Unis. Liebe Grüße in alle Hörsäle und toi toi toi fürs erste Semester. Antenne Steiermark hier, gleich

0: Guten Morgen und wir hoffen, euer Start in den Montag war schon mal okay und schön. Das Wetter tut ein bisschen was dazu, hoffentlich. Sonne und Wolken bei 18 bis 23 Grad, so gut wie kein Regen. In der nördlichen Obersteiermark fallen heute ein paar Tropfen. Sonst bleibt es trocken. Es ist 8.25 Uhr.
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2: Mit Michael Schäder. Tagsüber warm, am Abend kalt. Die Heizsaison beginnt. Wer Heizkosten sparen will, sollte gekippte Fenster vermeiden und stattdessen Stoßlüften. Wer die Heizung nur 1 Grad runterdreht, spart 6% Heizenergie, empfehlen die steirischen Installateure. Gasthermen und andere Heizsysteme sollte man jährlich warten lassen. Auch das spart Heizkosten. Gut gewartete Systeme sind nämlich effizienter. Zwei Wanderinnen sind gestern in eine alpine Notlage gekommen. Die beiden wollten im Hochschwabgebiet eine Wandertour auf die Messnerin machen, mit einer Route aus dem Internet. Im Bereich des Rabensteins sind die beiden Wanderinnen mit ihrem Hund plötzlich nicht mehr weitergekommen. Weil es schon relativ spät war, haben sie die Einsatzkräfte alarmiert. Im letzten Tageslicht hat der Polizeihubschrauber die Frauen und ihren Vierbeiner gerettet.
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2: SPÖ-Chef Andreas Babler zieht sich teilweise zurück. Bis zumindest Jahresende will er Vizekanzler bleiben, ehe er an Finanzminister Markus Marterbauer, der sich derzeit noch der Heilung seiner Krebserkrankung widmet, übergibt. Auf dessen Wunsch würde Babler auch Minister bleiben. Als SPÖ-Chef holt sich Babler Clubobmann Philipp Kucher und Frauenvorsitzende Eva-Maria Holzleitner an seine Seite. Medienmanager Gerhard Zeiler, der sich als SPÖ-Chef ins Spiel gebracht hat, wird am Mittwoch ein Statement abgeben.
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0: 3:30 Uhr. Chrissy.
3: A9 Pyrn Autobahn Richtung Linz. Stocken.

0: Der Verkehr noch immer zwischen Hengsberg und dem Knoten Graz West. 10 bis 15 Minuten Zeitverlust, aber dann habt ihr es geschafft. Alle Staus, alle Blitzer direkt an uns, 0316 80 90 80. Gute Fahrt.
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0: Antenne Steiermark am Montag, 8.33 Uhr. Guten Morgen. An einem normalen Samstag sieht man am Center West Parkplatz in Graz nicht so viele Einsatzfahrzeuge. Und zum Glück war das letzte Wochenende auch nur zur Gaudé.
1: Alles, was ein Blaulicht am Dach hat, war da beim Sicherheitstag für die tausenden Steirer, die sich mal in ein Feuerwehrauto setzen wollten. Oder rauf auf das Polizeimotorrad. Hat hoffentlich alles geklappt.
0: Außerdem hat sich die Spezialeinheit abgeseilt. Und vier Hagelflieger sind im Formationsflug drüber gezischt. Das war richtig cool. Mhm. Im Cockpit mit dabei Hagelflieger Wolfgang Hanfstengel, der mal ganz klein angefangen hat
2: so, es hat mich einfach interessiert, dann haben mich die Kollegen vom Fliegerclub Fürstenfeld haben mich dann einfach einmal reingesetzt, mit einem Fluglehrer einen Schnupperflug gemacht und damit war ich eh schon gefangen.
1: Okay. Ja. Einfach mal reingesetzt.
0: Da, flieg ins Gewitter, gehen wir. Was ist so faszinierend, aber jetzt nicht die spektakulären Flüge unterhalb der Gewitterzelle.
2: Man hat irgendwie das Gefühl, man kann was Gutes tun damit. Man kann die Leidenschaft fliegen damit verbinden, dass man was Sinnvolles macht.
0: Dankeschön dafür. Mhm. Übrigens, die letzte Saison war nicht so schlimm wie in den Jahren davor. Es hat weniger Gewitter gegeben und somit auch weniger Einsätze für die Steirische Hagelabwehrgenossenschaft. Und wir drücken die Daumen, dass dann über die Wintersaison dann in der nächsten Saison nicht so viel passiert wie in den Jahren davor. Der Heiz und der Gaudi mit dem Gewitter und wir...

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1: Guten Morgen, Antenne Steiermark hier am Montag in der Früh. Es ist 8.40 Uhr. Gute Fahrt an euer Ziel. Chrissy weiß, wo es Probleme gibt.
2: Wenn ihr noch unterwegs seid auf der A9 Richtung Linz, ja, da dauert es noch bis zu 10 Minuten länger und zwar ab Hengsberg Stop and Go. 0316 80 90 80. Gute und sichere Fahrt.
1: Bei Sonne 18 bis 23 Grad und immer wieder kommen ein paar Wolken dazu.
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10: Guten Morgen, es ist 8.44 Uhr.
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0: So richtig warm ist es noch nicht. Schönen guten Morgen am Montag. 6 Grad mit Zuschlag, 8 Grad Graz, 10 Grad in Bad Bitterndorf. Das war schon das Höchste der Gefühle. Wie weit geht es heute rauf? Auf 18 bis 23 Grad. Mal scheint die Sonne, dann ziehen wieder Wolken durch. Und regnen wird es, wenn überhaupt, nur ganz, ganz wenig in der nördlichen Obersteiermark.
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0: Tja, jetzt gehen wir mal gemütlich in Richtung Montagvormittag. Es ist 5 vor 9.
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3: Mit Michael Schäder. Tagsüber warm, am Abend kalt. Die Heizsaison beginnt. Wer Heizkosten sparen will, sollte Kippen vermeiden und Stoßlüften. Und die Raumtemperatur nur ein wenig niedriger zu halten, kann schon einen großen Unterschied machen, sagt der steirische Landesinnungsmeister der Installateure Anton Berger.
4: Wenn man Energie sparen möchte, dann ist es relativ einfach, indem man die Raumtemperatur, soweit erträglich, senkt. Und da bringt die Absenkung der Raumtemperatur um 1 Grad Celsius in etwa 6% Energieeinsparung. Das macht sich ganz bestimmt auch am Ende der Heizkostenabrechnung bemerkbar.
3: Gasthermen und andere Heizsysteme sollte man jährlich warten lassen. Auch das spart Heizkosten, denn gut gewartete Systeme sind effizienter.
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3: Andreas Babler bleibt bis Jahresende SPÖ-Chef, hat nach der Parteiklausur gestern aber einen etappenweisen Rückzug angekündigt. Im neuen Jahr wird Finanzminister Markus Marterbauer die SPÖ übernehmen. Babler holt sich außerdem Klubobmann Philipp Kucher und Frauenchefin Eva-Maria Holzleitner an die Seite. ÖVP-Bundeskanzler Christian Stocker mahnt, dass die Umbesetzung nicht die Regierungsarbeit beeinträchtigen darf. Die FPÖ fordert einmal mehr Neuwahlen. In Brasilien kommt es jetzt doch zur Stichwahl um das Präsidentenamt. Der rechte Senator Flavio Bolsonaro liegt nach Auszählung von fast 99% der Stimmen mit rund 47% knapp vor Amtsinhaber Lula da Silva mit 44,9%. Damit haben beide die absolute Mehrheit verfehlt. Die Entscheidung fällt am 25. Oktober. Unser Fußballnationalteam hat in der Nations League am Abend gegen den Kosovo spät aber doch ein 1:1 gerettet und bleibt in der Tabelle vorne. Den Ausgleich hat Lang mit einem Kopfball erst kurz vor Schluss erzielt. Mit einem Heimsieg am 14. November in Linz gegen Irland wäre der Gruppensieg und damit der Aufstieg in die Liga A vorzeitig fix.
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1: Auf eurer Antenne Steiermark um 3 vor 9. Grüß
2: dich. Der Frühverkehr hat sich schon ein wenig beruhigt. Es gibt nur mehr ein paar Minuten Zeitverlust auf dem Weg nach Graz auf der A9 Pyrenautobahn ab Wildon. Sonst, wie gesagt, relativ ruhig. Wenn ihr was habt, bitte anrufen 0316 80 90

0: Antenne Steiermark am Montag. Guten Morgen und schönen Vormittag. Das Oktoberfest in München hat heuer einen Besucherrekord gehabt. 7,4 Millionen Menschen waren auf der Wiesn. Es können sich aber nur 3 Millionen daran erinnern. Musik von unseren Nachbarn gleich für euren Vormittag. Michael Schulte auf Antenne Steiermark. 5 am. Es ist 10 nach 9.
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0: dann schauen wir uns mal die aktuellen Temperaturen an, hätte ich gesagt. In Bruckner Moor bei euch 7,8 Grad. Da runden wir großzügiger auf und sagen, es hat 8 Grad bei euch. In der Landeshauptstadt sind es 10,8. Auch hier runden wir auf und sagen, komm, es ist schon 11 Grad. Und wir bekommen heute 18 bis 23 Grad. Nicht gerundet, sondern geschätzt. Sonne und ein bisschen Wolken, mal so heute. Aber kein Regen. Maximal in der ganz, ganz, ganz nördlichen Obersteiermark. Es ist gleich 5:30 Uhr.
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2: Mit Michael Schäder. In Bruck an der Mur ist gestern in einer Gartenhütte eine Gasflasche explodiert. Die Explosion hat die Hütte in Brand gesetzt. Die Besitzerin dürfte den unter Druck stehenden Schlauch abgezogen haben. Die Hütte und das Inventar sind zerstört worden. Die Frau ist mit Handverletzungen im Krankenhaus gelandet. Ein Auffahrunfall auf der A9 auf Höhe Premstetten hat gestern mehrere Verletzte gefordert. Eine 58-jährige Autofahrerin dürfte ein Stauende übersehen haben und ist auf die Kolonne aufgefahren. Durch die Wucht haben sich die 3 vor ihr stehenden Autos zusammengeschoben. Am Ende sind 4 Insassen der Autos im Krankenhaus gelandet. 2 Autos sind Schrott. Die A9 war eine halbe Stunde gesperrt.
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2: Der heiße und trockene Sommer hat der Almwirtschaft in Österreich ordentlich zugesetzt. Auf vielen Almen ist deutlich weniger Gras gewachsen, teilweise sind die Weideflächen sogar komplett vertrocknet. Dadurch ist das Futter knapp geworden und Bauern mussten zusätzlich Heu auf die Almen bringen oder ihr Vieh früher ins Tal holen. Auch beim Wasser hat es Probleme gegeben. In einigen Regionen mussten Feuerwehren ausrücken, um Wasser auf die Almen zu bringen. Laut Landwirtschaftskammer muss hier mehr in Speicherteiche, Tränken und Wasserleitungen investiert werden.
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0: Es ist 9:55 Uhr. Grüße.
3: Super, den Frühverkehr haben wir geschafft. Es läuft ruhig am Montagvormittag 0316 80 90 80.
0: Gute Fahrt.
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1: Ab heute geht's richtig rund auf den steirischen Fachhochschulen und Unis. Alles Gute für die nächsten anstrengenden Monate.
0: Es sind 2 Monate, dann ist schon Weihnachten.
1: Es ist aber trotzdem anstrengend.
0: Okay, Entschuldigung.
1: Ja, und die größte Herausforderung lauert nicht im Hörsaal, sondern draußen auf der Strecke.

0: Straße, Sonnenfelsplatz. Der Scherzspace vor der Uni Graz. Der Kreisverkehr, der ja keiner ist, ja, und Fußgänger und Radfahrer Vorrang haben.
1: Lustig für alle, die dort noch nie waren. Mhm.
2: So, Zinzendorf-Gossen. Okay, also, boah, wie cool. Da gibt's ja alles. Da ein Café, eine Bücherei, ein Eis gibt's auch. Und voll viel gute Sachen zum Essen. Aber, ja, bist du Moped, was ist denn das?
3: Was ist mit dir?
4: Dein erstes Mal?
2: Was ist denn das?
4: Das, mein Lieber, ist der Todeskreisel.
2: Der Todeskreisel?
4: Kleiner, halb so schlimm. Mach mir einfach nach, okay? Augen zu und durch.
2: Okay, passt. Du voraus.
3: Fixer Kärntner.
1: Alles Gute für die Unizeit und wenn es an den Sonnenfelsplatz geht, also an den Kreisverkehr, der keiner ist, lieber einmal nachgeben als den Vorrang erzwingen.

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1: Es ist heute nicht mehr so ganz schön wie am Wochenende, aber trotzdem noch sonnig. Nur mit ein paar mehr Wolken. Dazu kann es in Obersteiermark kurz mal nass werden. Da kommt aber nicht viel runter. 18 bis 23 Grad maximal. Morgen Dienstag dann wieder goldenes Oktoberwetter und sonnige 24 Grad. Es ist 5 vor 10.
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2: Mit Michael Schäder. In Bruck an der Mur ist gestern in einer Gartenhütte eine Gasflasche explodiert. Die Explosion hat die Hütte in Brand gesetzt. Die Besitzerin dürfte den unter Druck stehenden Schlauch abgezogen haben. Die Hütte und das Inventar sind zerstört worden. Die Frau ist mit Handverletzungen im Krankenhaus gelandet. Ein Auffahrunfall auf der A9 auf Höhe Bremstetten hat gestern mehrere Verletzte gefordert. Eine 58-jährige Autofahrerin dürfte ein Stauende übersehen haben und ist auf die Kolonne aufgefahren. Durch die Wucht haben sich die 3 vor ihr stehenden Autos zusammengeschoben. Am Ende sind 4 Insassen der Autos im Krankenhaus gelandet, 2 Autos sind Schrott. Die A9 war eine halbe Stunde gesperrt.
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2: Der heiße und trockene Sommer hat der Almwirtschaft in Österreich ordentlich zugesetzt. Auf vielen Almen ist deutlich weniger Gras gewachsen, teilweise sind die Weideflächen sogar komplett vertrocknet. Dadurch ist das Futter knapp geworden und Bauern mussten zusätzlich Heu auf die Almen bringen oder ihr Vieh früher ins Tal holen. Auch beim Wasser hat es Probleme gegeben. In einigen Regionen mussten Feuerwehren ausrücken, um Wasser auf die Almen zu bringen. Laut Landwirtschaftskammer muss hier mehr in Speicherteiche, Tränken und Wasserleitungen investiert werden.
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1: Ja, es ist schon wieder passiert, Graz Lagergasse. Da ist in der Unterführung ein LKW stecken geblieben. Ach, sonst aber Gott sei Dank keine Verkehrsstörungen. 0316 80 90 80. Ich wünsche euch eine gute und sichere Fahrt.
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0: 5:30, schönen Vormittag zu euch ins Büro und ganz, ganz liebe Grüße zu euch ins Auto oder in den LKW. Vielleicht steht ihr ja gerade vor dem kleinen Tunnel bei St. Michael auf der A9 Pyrenautobahn Richtung Linz. Es gibt aktuell nämlich Blockabfertigung, weil zu viel los ist durch die Baustelle nach dem kleinen Tunnel. Und ich habe noch einen frischen Blitzer. In Ragnitz wird beim Lückl kontrolliert, wenn ihr Richtung Leibniz unterwegs seid. 0316 80 90 80. Das ist die Nummer zu uns für alle Verkehrsinfos und auch, wenn ihr zum Beispiel Veranstaltungen habt, wo ihr sagt, hey, davon muss die ganze Steiermark wissen, ruft uns doch gerne an. Apropos!
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0: Liebe Eltern, wenn ihr noch Tipps für die Nachmittage diese Woche braucht, geht mit euren Kids doch einfach in die Zirkuswelt Graz beim Center West. Mit Artisten, Akrobaten, Comedy und das Beste, die Show ist tierfrei. Das unterstützen wir doch gern, oder? Und für Familien gibt's sogar Ermäßigung. Tickets und Infos auf zirkusweltgraz.at. Raus aus dem Alltag, gemeinsam unterwegs, heißt es diesen Donnerstag um 17:30 Uhr am Abend beim Café am Bahnhof Leoben. Von dort aus startet der gemeinsame Spaziergang, nette Leute kennenlernen und so ein bisschen frische Luft schnappen, keine Voranmeldung, einfach vorbeikommen und mitspazieren. Und letztes Wochenende noch in Fronleiten, nächsten Freitag bis Sonntag dann schon in Hart bei Graz. Food and Fun Festival am Parkplatz beim Eisstadion, beste Streetfood und Tingeltangel für die Kids. Los geht's am Freitag ab 15 Uhr.
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schauen wir zu euch auf die Straßen. Entschuldigung, ich habe den Knopf nicht gefunden. B70 Packerstraße, Umfahrungstunnel Voitsberg ist wegen Wartungsarbeiten gesperrt. Ausweichen könnt ihr über das Voitsberger Stadtgebiet. Und A9 Pyrn Autobahn, 10:39 Uhr auf der Antenne Steiermark. Es gibt zwei dringende Meldungen.

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5: 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Mit einem Lappen verreiben und 10 Minuten einwirken lassen. Danach mit warmem Wasser spülen und die Badewanne ist wie neu. 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
2: Mit einer Mischung aus Sonnenschein und Wolken geht's in den Montagnachmittag. Ab und zu sind ein paar Regenwolken in der Obersteiermark mit dabei, aber da wird nicht viel runterkommen. Von Nord nach Süd heute 18 bis 23 Grad. Morgen Dienstag dann wieder mehr Sonne und gleich warm.
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2: In 5 Minuten ist es 11.
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4: Mit Michael Schäder. Ein Auffahrunfall auf der A9 auf Höhe Premstetten hat gestern mehrere Verletzte gefordert. Eine 58-jährige Autofahrerin dürfte ein Stauende übersehen haben und ist auf die Kolonne aufgefahren. Durch die Wucht haben sich die 3 vor ihr stehenden Autos zusammengeschoben. Am Ende sind 4 Insassen der Autos im Krankenhaus gelandet. 2 Autos sind Schrott. Die A9 war eine halbe Stunde gesperrt.
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4: Für die Autofahrer in Österreich beginnt jetzt mit dem Herbst eine gefährliche Zeit. Es wird später hell und früher dunkel und die Straßen sind vor allem in der Früh oft nass. In Kombination mit Laub auf der Fahrbahn ist das eine Mischung, vor der man sich in Acht nehmen sollte, empfiehlt der ÖAMTC. Langsam fahren ist im Herbst laut dem Club das Allerwichtigste. Die SPÖ nimmt sich nach ihrer Krisensitzung einige Tage Zeit, um auch formal den ungewöhnlichen Kompromiss vom Sonntagabend unter Dach und Fach zu bringen. Parteichef Andreas Babler will die Partei mit Frauenchefin Eva-Maria Holzleitner und Klubobmann Philipp Kucher leiten. Anfang 2027 wird der jetzige Finanzminister Markus Marterbauer dann Vizekanzler. Am Donnerstag soll der Parteivorstand sein Okay geben. Bei einem Hackerangriff auf das dänische Melderegister haben unbekannte Daten von fast 9 Millionen Menschen gestohlen. Dazu gehören die Namen, die Adressen und die Sozialversicherungsnummern von in Dänemark registrierten Leuten. Die Hacker sind über den legalen Zugang eines dänischen Unternehmens zum Melderegister gekommen. Dieser Zugang ist inzwischen gesperrt worden.
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2: Im Bezirk Voitsberg ist der Umfahrungstunnel Richtung Graz wegen Wartungsarbeiten gesperrt auf der B70. Ausweichen bitte über das Stadtgebiet Voitsberg. Der nächste Tunnel, der uns beschäftigt, ist der Kleine am Tunnel bei St. Michael auf der A9 Pyrnautobahn. Richtung Linz gibt's Blockabfertigung vor dem Tunnel wegen Überlastung durch die Baustelle. Danke an Straßenchecker Alex fürs Melden. Er hat einen Unfall entdeckt in Graz, Punzigammer Straße auf Höhe der Baustelle Richtung Liebenau. Dann werdet ihr geblitzt in Mitterdorf im Mürztal Richtung Feitsch am Ortsende und Graz-Grabengürtel Richtung UKH. 0316 80 90 80, die Nummer für weitere Infos. Und während ihr euch schon überlegt, was ihr euch heute in der Kantine holt, spielen wir eure Lieblingshits.

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2: 11:55 Mahlzeit Steiermark, auch wenn euch der Hunger gerade aufs Gas treibt. Bitte nicht zu schnell, wenn ihr euch gerade das Mittagessen holen wollt. Es wird kontrolliert in Mitterdorf im Mürztal Richtung Feitsch am Ortsende und in Graz Grabengürtel Richtung UKH. Habt ihr sonst noch was entdeckt? Unfall, Stau, Blitzer? Gerne anrufen und Bescheid sagen. 0316 80 90 80. Dankeschön und gute Fahrt. Also für den Nachtisch sorgen heute alle Geburtstagskinder im Büro oder in der Praxis. Happy Birthday! Und noch jemanden schreiben wir auf die Liste zum Gratulieren.
3: Wir sind die 3A der Mittelschule Lebring und wir möchten alle Lehrerinnen und Lehrer grüßen.
2: Ja, das ist doch schön, oder? Grüße gehen raus am Weltlehrertag auch von der Antenne Steiermark. Und heute gibt's weniger Hausübung, okay? Abgemacht? Gut.

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1: Maria, du hast den Überblick.
2: Unser Montag ist heute recht kühl, gerade bei 17 Grad in Graz und 14 in Leoben. Im Laufe des Nachmittags ist es heute eher grau, besonders im Süden sind die Wolken recht dicht. Es bleibt aber dafür den ganzen Tag trocken und die Temperaturen erreichen noch 23 Grad. Morgen wird sonniger als heute, die Wolken verziehen sich und bei bis zu 24 Grad wird es für den Oktober echt nochmal richtig warm.
1: Es ist 5 vor 12.
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3: Mit Michael Scheder. Ein Auffahrunfall auf der A9 auf Höhe Premstetten hat gestern mehrere Verletzte gefordert. Eine 58-jährige Autofahrerin dürfte ein Stauende übersehen haben und ist dann auf die Kolonne aufgefahren. Durch die Wucht haben sich die drei vor ihr stehenden Autos zusammengeschoben. Am Ende sind 4 Insassen der Autos im Krankenhaus gelandet. 2 Autos sind Schrott.
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3: Damit hat sich die SPÖ keinen Gefallen getan. Das ist das Fazit von OGM-Meinungsforscher Wolfgang Bachmeier, nachdem Parteichef Andreas Babler gestern seinen Abgang auf Raten angekündigt hat. Der Machtkampf mit Medienmanager Gerhard Zeiler ist damit beendet. Bachmeier geht aber davon aus, dass der Konflikt sowohl Babler als auch Zeiler schaden wird. Babler bleibt bis Jahresende SPÖ-Chef, danach wird Finanzminister Markus Marzabauer übernehmen. Jetzt ab Oktober ist es auf den Straßen wieder gefährlicher. Das zeigen auch die Unfallzahlen. Zwischen Oktober und Dezember sind im Vorjahr die Hälfte aller tödlichen Verkehrsunfälle passiert. Die Gründe sind, dass es früher dunkel wird und die Sicht durch Nebel oft schlecht ist. Außerdem sind die Straßen oft rutschig durch Regen und Laub. Autofahrerclubs empfehlen deshalb, vorsichtiger und langsamer zu fahren. Fußgänger und Radfahrer sollten hellere Kleidung tragen, um besser gesehen zu werden. Heute wird in Frankfurt der Deutsche Buchpreis vergeben. Mit dabei ist auch ein Österreicher. Der Wiener Autor Elias Hirschl hat es mit seinem Roman Schleifen auf die Shortlist geschafft. Als Favoritin gilt allerdings die deutsche Autorin Shada Basia mit ihrem Buch Die Lücken. Der Sieger oder die Siegerin bekommt 25.000 Euro.
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1: In Dienersdorf wird es geblitzt Richtung Pöller und in Vonsdorf in Dietersdorf auf Höhe von der Strabag.
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1: Habt ihr noch was entdeckt, Stau oder Blitzer, bitte direkt an die 0316 80 90 80. Eine gute Fahrt. Zuckerwatte, Popcorn, Schokofrüchte. Ja, der Speiseplan am Messewochenende war jetzt wahrscheinlich nicht der gesündeste. Vielleicht heute einfach mal eine große Salatschüssel reinhauen und dann gleicht sich das schon wieder aus.

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Das ist euer Antenne Steiermark Verkehrs- und vor allem Blitzer-Update. In Dienersdorf wird geblitzt Richtung Pöller und in Vohnsdorf in Dietersdorf auf Höhe von der Straberg. Alle Staus, Blitzer, Verkehrsinfos, das alles gibt's jederzeit, auch bei uns im Web und in der App für euch. Eine gute Fahrt. Es ist der 5. heute, die Budgetplanung fürs Monat steht oder sollte zumindest stehen. Wie viel gibt's denn ihr da so für eure Haustiere aus? Ich meine, ich habe selber zwei Katzen. Ich weiß, da kann schon was zusammenkommen, vor allem wenn man dann vielleicht einmal zum Tierarzt muss. Die Nicole hat uns geschrieben, es sind schon so 400 Euro im Monat für ihre drei Katzen. Und ihr war das auch bewusst, dass das nicht günstig wird und was die brauchen, wird besorgt und fertig. Und die Babsi meint sowieso, sie könnte die Tierfutterindustrie im Alleingang retten, die Arme. Ihr könnt es auch gerne mal erzählen, wie das bei euch so ist. 0316 80 90 80.

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Das ist wichtig. Auf der S36 Murtal-Schnellstraße Richtung St. Michael, da ist ein Unfall bei Graubart passiert. Die Einsatzkräfte sind schon unterwegs. Gute und sichere Fahrt.

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1: Maria, wie schaut's da aus?
2: Ja, ein Jackerl braucht man jetzt. Es ist einfach so, zwischen 18 und 23 Grad hat's heute. Und wenn man so rausschaut, ist es eher grau. Einige dichte Wolken begleiten uns heute den ganzen Tag über. Es bleibt aber trocken. Morgen und übermorgen wird's dann sonnig mit jeweils bis zu 24 Grad. Ab Donnerstag schwingt's dann um und es wird wieder kühler und teilweise nass.
1: 5 Minuten vor 1.
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3: Mit Martina Steidl. Das Landeskriminalamt Steiermark ermittelt nach einem Raubüberfall in der Oststeiermark. Maskierte Täter haben einem Paar aufgelauert. Michael Scheder hat die Details.
4: Gestern früh ist ein Pärchen aus dem Bezirk Hartberg-Fürstenfeld mit den Einnahmen einer Veranstaltung nach Hause gekommen. In der Einfahrt haben schon 2 maskierte und bewaffnete Täter auf sie gewartet. Die haben ihre Opfer dann ins Haus gebracht und gefesselt. Danach sind sie mit Bargeld, teuren Uhren, Schmuck und Smartphones geflüchtet. Die Frau hat sich später aus ihren Fesseln befreien können und hat Alarm geschlagen. Das Pärchen ist unverletzt, steht aber unter Schock.
3: Das Fluchtauto wurde später in der Nähe des Tatorts entdeckt. Von den Räubern fehlt aber noch jede Spur.
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3: Zum Start der Herbstlohnrunde erhöht die Gewerkschaft wieder den Druck auf die Arbeitgeber. Sie fordert spürbare Lohnerhöhungen für die rund 288.000 Beschäftigten in 5 Branchen, darunter etwa der Handel oder auch die Eisenbahner. Höhere Löhne würden auch die Wirtschaft wieder befeuern, weil die Menschen dann mehr Geld ausgeben, heißt es. Weil die Metalle heuer ausfallen, startet die Herbstlohnrunde am 12. Oktober mit den Kollektivvertragsverhandlungen für die Eisenbahnbeschäftigten. Am Tag nach der Krisensitzung sind die SPÖ-Landesparteien zufrieden mit dem Kompromiss in der Führungsdebatte. Die nicht ganz unkomplizierte Lösung sieht vor, dass sich Andreas Babler auf Raten zurückzieht. Das beschäftigt auch den Koalitionspartner. Die Länderchefs der ÖVP haben beraten, wie man mit der neuen Situation umgehen soll. Allgemein gilt die Linie von Kanzler Stocker, das Regierungsprogramm konsequent abzuarbeiten. Der Medizin-Nobelpreis geht heuer an 2 deutsche und einen amerikanischen Forscher für ihre Entdeckungen zur Optogenetik. Die Optogenetik macht es möglich, die Aktivität einzelner Nervenzellen in einem Gehirn ein- oder auszuschalten. Dadurch wollen die Wissenschaftler die Geheimnisse unseres Gehirns entschlüsseln. Morgen erfahren wir dann, wer den Nobelpreis für Physik bekommt.
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1: Auf der S36, der Murtal-Schnellstraße Richtung St. Michael der Stauz. Nach einem Unfall bei Graubart, 10 Minuten braucht ihr länger. Und dann ist noch ein Unfall in Primstetten passiert. Bei der Kreuzung zur Firma Scherbinack. Da sind die Einsatzkräfte schon vor Ort. Habt ihr noch was entdeckt? Einen Stau oder Blitzer bitte direkt an uns. 0316 80 90 80.
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1: Montag ist, ich hoffe, ihr hattet ein schönes Wochenende, habt was Tolles gemacht, vielleicht einen Ausflug zur Messe, vielleicht ein bisschen wandern und jetzt, ja, hat uns die Arbeit wieder eingeholt. Ich versuche euch ein bisschen zu motivieren, habe euch einfach jetzt mitgebracht. Meredith Brooks gibt's gleich, Musik aus Österreich von Möwe und jetzt Michael Schulte gemeinsam mit Aus des.

0: Kurzes Verkehrsupdate für euch auf Antenne Steiermark. Wir sind auf der S36 der Murtal-Schnellstraße Richtung St. Michael. Da liegt verlorenes Ladegut bei Graubatz. Ihr könnt am zweiten Fahrstreifen dann daran vorbeifahren. Staut aber schon in dem Bereich. Das heißt, ihr braucht momentan circa 10 Minuten länger.
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Antenne Star, Mike ist da. Schönen Montag, es ist gleich 2:05. Wir schauen auf die steirischen Straßen. Auf der S36 Murtal-Schnellstraße Richtung St. Michael, da liegt noch Ladegut bei

0: Baubart, ihr könnt an der zweiten Spur dran vorbeifahren. Staut aber in dem Bereich, 10 Minuten Zeitverlust habt ihr. Und gute Nachrichten gibt's aus Bremstetten. Die Unfallstelle bei der Kreuzung zur Firma Scherbinek, die ist wieder geräumt.
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0: Alle Staus, Blitzer und Verkehrsinfos gibt's auch jederzeit im Web und in der App. Eine gute Fahrt wünsche ich euch.
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0: Am Donnerstag wird wieder gemeinsam spaziert in Leoben. Treffpunkt ist da um 17.30 Uhr beim Café beim alten Bahnhof in Leoben-Hinterberg. Einfach vorbeikommen, eine Runde an der frischen Luft drehen und ein bisschen tratschen. Jeder ist da willkommen. Beim Center West in Graz ist noch bis 11. Oktober die Zirkuswelt Smile zu Gast. Ist ein moderner Zirkus ohne Tiere, bei dem einfach die Menschen auf der Bühne im Vordergrund stehen. Tickets und Infos bekommt ihr da online unter Zirkuswelt Graz. Und dann ist am Wochenende noch das Food and Fun Festival am Parkplatz beim Eisstadion in Harz bei Graz. Da gibt es Gerichte aus aller Welt zum Durchprobieren für euch. Außerdem kommen Maskottchen vorbei. Es gibt eine Roboter-Show für die Kids. Also da ist einiges los.
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0: Schönen Montagnachmittag. Antenne Steiermark ist da. Es staut noch auf der S36 der Murtal-Schnellstraße Richtung St. Michael. Da liegt noch Ladegut bei Graubart. Und Graz-Buntigammer Straße im Baustellenbereich die klassischen 10 Minuten plus.
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Bitte aufpassen, auf der A2 der Südautobahn Richtung Klagenfurt, da liegt bei Graz Ost ein Motorradhelm auf der Fahrbahn. Die Asfinag ist informiert.

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2: Top-Wetter heute zum Spazieren oder wenn man draußen arbeitet. Es ist nicht zu warm, nicht zu kalt, bei 18 bis 23 Grad. Und trocken bleibt's heute auch. Den ganzen Tag über bleibt's heute aber relativ bewölkt. Morgen Dienstag wird es dann wieder viel sonniger bei bis zu 24 Grad. Fast noch einmal ein bisschen Sommerfeeling und das im Oktober.
1: 2:05.
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3: Mit Martina Steidl. Bei Maria Zell hat ein Kleinkind schwere Verbrennungen an den Oberschenkeln und am Bauch erlitten. Zu dem Unfall ist es gestern aus noch unbekannten Gründen in der Wohnung einer Familie in einem Mehrparteienhaus gekommen. Ein Notarztteam hat das 15 Monate alte Mädchen vor Ort versorgt. Dann wurde die Kleine mit einem Rettungshubschrauber ins Uniklinikum St. Pölten geflogen.
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3: Eine Impfung gegen Influenza wird von Medizinern grundsätzlich Ende Oktober oder im November empfohlen. Für die aktuelle Saison hat das Gesundheitsministerium insgesamt knapp 1,7 Millionen Gratis-Influenza-Impfdosen bestellt. 12% mehr als im Vorjahr. Der Nasenspray-Impfstoff für Kinder wird bereits ausgeliefert, heißt es, ebenso die Dosen für Personen ab 60 und bestimmte Risikogruppen. Die massiven und teils gewalttätigen Schülerproteste in Frankreich sind in die zweite Woche gestartet. Protestiert wurde wieder an mehr als 400 Gymnasien. An fast 500 Schulen hat es heute aus Sicherheitsgründen keinen Unterricht gegeben. Für morgen haben Schülervertreter wieder zu landesweiten Protestaktionen aufgerufen. Sie wollen eine bessere Ausstattung der Schulen und bessere Lernbedingungen. In der norditalienischen Küstenregion bei Venedig haben Forscher einen riesigen unterirdischen Süßwassersee entdeckt. Der Wasserspeicher unter der Erde ist etwa so groß wie der gesamte Gardasee. Das Wasser befindet sich in tiefen geologischen Schichten und ist daher auch nicht salzig. Für die Region könnte dieser unterirdische See eine wichtige Wasserquelle für die Zukunft sein.
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1: Auf der A2 der Südautobahn Richtung Klagenfurt liegt bei Graz Ost ein Motorradhelm auf der Fahrbahn. Bitte aufpassen. Außerdem noch Ladegut auf der S36 Richtung St. Michael bei Graubart. Und in Graz bis zu 20 Minuten Zeitverlust wegen Überlastung in der Puntigammer Straße und der Blüdemanngasse.
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1: Habt ihr noch was entdeckt, einen Stau oder einen Blitzer, dann bitte direkt an uns 0316 80 90 80.
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1: Jeder Hobbygärtner ist froh, dass die Zucchini-Saison endlich vorbei ist. Nach Zucchini-Kuchen, Zucchini-Nudeln, gefüllten Zucchini und Zucchini-Suppe kommt es einem halt irgendwann auch schon bei den Ohren raus. Und dann gibt es aber tatsächlich noch Leute, die sich darüber freuen, denn eine Amerikanerin hat da jetzt fast einen Weltrekord geknackt. Die hat eine Zucchini gezüchtet, die 77 Kilo schwer geworden ist. Ich glaube, die Nachbarn haben da alle schon die Jalousien runtergelassen, damit sie ja nicht anläutet und fragt, ob da noch wer ein paar Kilo davon brauchen kann.

0: Montagnachmittag in der Steiermark. Antenne Steiermark ist da. Was tut sich denn auf den Straßen? Wir haben noch den Motorradhelm auf der A2 Richtung Klagenfurt bei Graz Ost. Dann gibt's gute Nachrichten für die S36 Richtung St. Michael. Das Ladegut bei Graubart ist weggeräumt worden. Und ein frischer Blitzer ist in Dobelbad dazugekommen bei der Reha-Klinik.
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0: Es ist gleich 2:55. Antenne Steiermark ist da mit eurem Verkehrs- und Blitzer-Update. Auf der A2 Richtung Klagenfurt ist der Motorradhelm bei Graz Ost weggeräumt worden. Da schaut es wieder gut aus. Dafür haben wir ein Problem auf der A2 Richtung Wien. Bei Gleisdorf West, da liegen einige Fahrzeugteile. In Graz 15 Minuten Zeitverlust wegen Überlastung in der Puntigammer Straße und Blödemanngasse und in Tobelbad. Da wird bei der Reha-Klinik geblitzt.
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0: Alle Staus und Blitzer gibt's auch jederzeit bei uns im Web und in der App für euch. Eine gute Fahrt wünsche ich. Heute ist der Weltlehrertag. Eine super Chance, mal dem Lieblingslehrer, der Lieblingslehrerin Danke zu sagen. Und an der Mittelschule Liebring gibt's anscheinend einen, der besonders beliebt ist, den irgendwie alle grüßen wollen.
2: Und zwar den Herrn Flucher, weil sie so einen schönen Unterricht machen und dass sie mich wieder in Robotik aufgenommen haben. Vielen Dank.
3: Ja,

0: ist halt lustig, mit ihm so den Unterricht zu machen. Sehr liebenswerter Mensch und nett.
1: Ich würde gerne meinen Lieblingslehrer, und zwar den Herrn Flucher, grüßen.
2: Ja, schönen Weltlehrertag, lieber Herr Flucher. Ich glaube, Sie machen da einiges richtig, so wie es ausschaut.
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0: Schönen Montagnachmittag, Antenne Steiermark ist da. Maria, du bist zufrieden mit dem Wetter, oder?
1: Ja, also mir taugt das Wetter. Man kann schöne Herbstoutfits anziehen und man spart sich auch noch die Regenjacke. Heute bleibt es nämlich trocken bei 18 bis 23 Grad und mit vielen Wolken. Gegen Abend reißt es dann vereinzelt noch auf und morgen wird es wärmer und sehr sonnig mit bis zu 24 Grad. Vor allem in den Bergen gibt es morgen auch ein bisschen einen Wind.
0: 5 Minuten vor 3 ist es.

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1: Mit Martina Steidl. Nach einem Raubüberfall auf ein Paar in der Oststeiermark sucht die Polizei nach den Tätern. 2 bewaffnete und maskierte Täter hatten der Frau und ihrem Lebensgefährten gestern früh vor deren Einfamilienhaus aufgelauert, sie hineingezwungen und gefesselt. Mit Bargeld, Schmuck und den Handys des Paares sind die Täter dann mit dem Auto ihrer Opfer davongefahren. Das Auto wurde später in der Nähe des Hauses entdeckt.
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1: Hitze und Trockenheit haben heuer auch die heimischen Almen belastet. In einigen Gegenden ist die Feuerwehr ausgerückt, um Personal, Gäste und Weidetiere mit Wasser zu versorgen, zieht heute die Almwirtschaft Österreich Bilanz. Teilweise mussten Tiere auch früher als geplant ins Tal zurückgebracht werden. In Österreich gibt es rund 8000 bewirtschaftete Almen und Weiden, die meisten davon in Tirol, Kärnten und Salzburg. Die EU investiert weitere Millionen in den Schutz der Außengrenzen. 130 Millionen Euro sind geplant, um die Abwehr von Drohnen zu verbessern. Damit steht nun insgesamt mehr als 500 Millionen Euro für Überwachungstechnologie zur Verfügung. Migrationskommissar Magnus Brunner sieht Drohnen als Chance, um Grenzen und kritische Infrastruktur zu sichern, aber auch als Gefahr, wenn sie von Kriminellen missbraucht werden. Bei einem Hackerangriff auf das dänische Melderegister haben unbekannte Daten von fast 9 Millionen Menschen gestohlen. Namen, Adressen und Sozialversicherungsnummern. Die Hacker haben sich über den legalen Zugang eines dänischen Unternehmens Zugriff zum Melderegister verschafft. Wer hinter dem Angriff steckt, das ist nicht bekannt.
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2: Es dauert länger in Graz, in der Buntigammer Straße, auch in der Blödemanngasse. Eine Viertelstunde Zeitverlust wegen Überlastung und in Tobelbads wird es bei der Reha-Klinik geblitzt. Alle Staus und Blitzer bitte direkt an uns 0316 80 90 80.
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2: Wenn man in Graz aus dem Fenster schaut, ist richtig schön sonnig. Da möchte man am liebsten so ein bisschen Kastanien klauben gehen im Park. Sucht euch da eine aus, die richtig gut in der Hand liegt, die so schön glatt ist. Ist es so ein super Stressding, finde ich. Man kann dann immer so ein bisschen damit herumspielen in der Jackentasche.

0: kurzes Verkehrsupdate für euch auf Antenne Steiermark. Auf der A9 der Pyrenautobahn Richtung Linz staut's vor dem Grenzübergang Spielfeld bei der Einreise nach Österreich. Da sind aktuell 20 Minuten Zeitverlust für euch.
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0: 5 vor 3:30 am Montag, Antenne Steiermark da mit eurem Verkehrsupdate auf der A9 der Pyrenautobahn Richtung Linz. Staus vor dem Grenzübergang Spielfeld bei der Einreise nach Österreich, 20 Minuten Zeitverlust und 10 Minuten plus sind es in Graz in der Puntigammer Straße und in der Blödemanngasse. Alle Staus, Blitzer, Verkehrsinfos gibt es jederzeit auch im Web und in der App. Eine gute Fahrt wünsche ich euch.
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0: Da gibt's bittere Nachrichten für den SK-Sturm. Otakitischvili hat sich wieder an der Wade verletzt. Der Georgier hat ja gestern beim Nations League-Spiel gegen Ungarn dann schon in der 50. Minute ausgewechselt werden müssen. Wie schwer diese Verletzung ist, wird gerade noch untersucht. Eigentlich ist er vor kurzem erst nach einer längeren Verletzungspause wieder aufgebaut worden. Im schlimmsten Fall könnte der 30-Jährige heuer für Sturm gar nicht mehr zum Einsatz kommen. Und bekannt geworden heute im Skispringen und in der nordischen Kombi, da kommen im Winter einige neue Regeln dazu. Es gibt zum Beispiel zum ersten Mal eine eigene Vier-Schanzentournee für die Damen und auch mehr Preisgeld. Und die nordische Kombi soll mit neuen, kürzeren Wettkampfformaten attraktiver werden.
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0: Eine gute Fahrt durch den Montagnachmittag. Schauen wir mal, was auf den Straßen so los ist. 20 Minuten plus auf der A9 Richtung Linz am Grenzübergang Spielfeld bei der Einreise und 10 Minuten in der Grazer Puntigammer Straße und in der Blödemanngasse.
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1: Maria, was ist da los?
2: Für unseren Montagnachmittag und Abend reißt jetzt schön auf, die Sonne kommt raus, nur im Süden bleibt es weiterhin fast überall bewölkt. Die Temperaturen liegen heute zwischen 18 und 23 Grad und die Regenjacke sparen wir uns, es bleibt trocken. Morgen gibt es dann richtig viel Sonne und die Temperaturen kraxeln am Thermometer sogar bis auf 24 Grad.
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1: Es ist 5 Minuten vor 4.
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4: Mit Martina Steidl. Schwere Verbrennungen am Bauch und an den Oberschenkeln hat gestern ein Kleinkind in Mariazell erlitten. Das 1,5-jährige Mädchen hat einen Wasserkocher auf einem Tisch umgeworfen. Der Rettungshubschrauber hat das Mädchen ins Uniklinikum St. Pölten geflogen. Der Zustand der Kleinen ist stabil.
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4: Die ÖVP ist gegen eine Trauerzeit nach einer Fehlgeburt ab der 16. Schwangerschaftswoche. Familienministerin Bauer bleibt bei ihrer Forderung nach einem gestaffelten Mutterschutz nach Fehlgeburten. Auch Schwangerschaftsverlust vor der 16. Woche sei ein Verlust. So Bauer, die auch die Bezeichnung Trauerzeit kritisiert. Sozialministerin Schumann hatte vorgeschlagen, dass sich Frauen bei einer Fehlgeburt ab der 16. Woche

0: 4 Wochen lang freistellen lassen können, ab der 20. 2 Monate und ab der 23. Woche dann 4 Monate. Die massiven und teils gewalttätigen Schülerproteste in Frankreich sind in die zweite Woche gestartet. Protestiert wurde wieder an mehr als 400 Gymnasien. An fast 500 Schulen hat es heute aus Sicherheitsgründen keinen Unterricht gegeben. Für morgen haben Schülervertreter wieder zu landesweiten Protestaktionen aufgerufen. Sie wollen eine bessere Ausstattung der Schulen und bessere Lernbedingungen. Italiens Ministerpräsidentin Giorgia Meloni lässt ihre Stimme gegen KI-Klone und Deepfakes schützen. Dafür hat sie beim Amt der Europäischen Union für geistiges Eigentum den charakteristischen Klang ihrer Stimme als Marke eintragen lassen. Meloni hat einen Satz eingesprochen und als sprachliches Kennzeichen registrieren lassen. Das soll Missbrauch verhindern.
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2: Auf der A9 der Pyrenäer Autobahn Richtung Linz staut's vor dem Grenzübergang Spielfeld. Bei der Einreise nach Österreich 20 Minuten Zeitverlust und jeweils 10 Minuten in Graz in der Puntigammer Straße und der Plüdemanngasse. Habt ihr noch was entdeckt? Stau oder Blitzer? Bitte an die 0316 80 90 80 und jetzt gute Fahrt Richtung Feierabend mit Katy Perry.

0: Was tut sich auf den steirischen Straßen auf der A9 Richtung Linz? Staus vor dem Grenzübergang Spielfeld bei der Einreise nach Österreich, 20 Minuten Zeitverlust. 10 Minuten in der Grazer Plüdemann-Gasse und in der Konrad-von-Hötzendorf-Straße ist ein Unfall auf Höhe Finanzamt passiert. Außerdem wird auf der B76 geblitzt Richtung Liebach im Jungraben. Allen unterwegs eine gute und sichere Fahrt.
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0: 5 Minuten vor 5:30. Antenne Steiermark ist da mit eurem Verkehrsupdate. A9 die Pyhrn-Autobahn in beiden Richtungen. Die Auf- und Abfahrt Grad-Konnor ist wegen Bauarbeiten gesperrt, wird mindestens eine Woche dauern. Da müsst ihr über Pegadotsch-Fastritz oder Grad-Konn-Süd ausweichen. In Graz, da ist die Konrad-von-Hötzendorf-Straße gesperrt gewesen nach einem Unfall auf Höhe Finanzamt. Die Unfallstelle ist geräumt, da geht's jetzt wieder weiter. Es wird auch noch geblitzt in der Konrad-von-Hötzendorf-Straße statt auswärts beim ÖAMTC und auf der B76 der nächste Blitzer Richtung Lieboch im Jongraben.
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0: Die wünsche ich euch auch.
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0: Am Donnerstag ist wieder soweit, da wird gemeinsam spaziert in Leoben-Treffpunkt. Ist da um 17.30 Uhr beim Café beim alten Bahnhof Leoben-Hinterberg. Einfach vorbeikommen, eine Runde an der frischen Luft drehen und ein bisschen tratschen. Jeder ist da willkommen. Beim Center West in Graz ist noch bis 11. Oktober die Zirkuswelt Smile zu Gast. Ist ein moderner Zirkus ohne Tiere, bei dem einfach die Menschen auf der Bühne im Vordergrund stehen. Tickets und Infos bekommt

0: Der unter Zirkuswelt Graz.at. Und von Freitag bis Sonntag macht das Food and Fun Festival Station am Parkplatz vom Eisstadion in Harz bei Graz. Mit Spezialitäten aus aller Welt und auch einiges an Rahmenprogramm für die Kids. Von der Robotershow bis zum Maskottchenbesuch.
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0: Feierabend. Verkehr in Graz. Ihr braucht 10 Minuten länger. In der Punzigammer Straße, Blüdemanngasse, der Flughafenstraße, noch in der Autaler Straße. Außerdem wird in der Konrad-von-Hötzendorf-Straße geblitzt, stadtauswärts beim ÖRMTC. Und der nächste Blitzer ist dann auf der B76 Richtung Lieboch im Jungraben. Gute und sichere Fahrt wünsche ich euch.
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1: Maria, wie schaut's aus?
2: Ein paar Wolken ziehen noch herum, aber die lösen sich in der nächsten Zeit auf und die Sonne kommt raus. Aktuell hat's noch so um die 20 Grad in großen Teilen der Steiermark, aber es wird dann langsam kühler. In der Nacht kann es sogar bis auf einen Grad runtergehen, also die ganze Nacht das Fenster offen lassen ist wirklich nur mehr für harte was. Morgen Dienstag wird's wieder angenehm warm mit viel Sonnenschein und 19 bis 24 Grad.
1: 5 Minuten vor 5.
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3: Mit Martina Steidl. Am Tag nach der Personalentscheidung bei der SPÖ sind die Roten Landesparteivorsitzenden weitgehend zufrieden. Eine Vorzeigelösung sei das Ergebnis zwar nicht, meint der steirische SPÖ-Chef Max Lercher.
4: Aber es war unter den gegebenen Rahmenbedingungen der einzig machbare Schritt und ein mühevoller, aber tragfähiger Kompromiss, der letztlich den Dauerkonflikt und die Blockade innerhalb der Bundes-SPÖ beenden soll.
3: Ziel müsse jetzt sein, für die Bevölkerung da zu sein und sich nicht mehr mit Egos und Befindlichkeiten zu beschäftigen. Die Verhältnisse im Bund sieht Lercher nun als sortiert an. Geplant ist ja, dass sich Andreas Babler als SPÖ-Parteichef in Rathen zurückzieht.
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3: Keine Krisenabschlüsse mehr, das fordert die Gewerkschaft heute kurz vor dem Start der Herbstlohnrunde. Weder Lebensmittel noch Mieten oder Energiekosten seien dadurch gesunken, heißt es. Soll die Wirtschaft anspringen, brauche es auch kräftige Lohnerhöhungen. Die Herbstlohnrunde startet nächste Woche ohne Metaller, weil sich die Sozialpartner im Vorjahr auf einen 2-jährigen Krisenabschluss geeinigt hatten. Die EU investiert weitere Millionen in den Schutz der Außengrenzen. 130 Millionen Euro sind geplant, um die Abwehr von Drohnen zu verbessern. Damit steht nun insgesamt mehr als 500 Millionen Euro für Überwachungstechnologie zur Verfügung. Migrationskommissar Magnus Brunner sieht Drohnen als Chance, um

0: Grenzen und kritische Infrastruktur zu sichern, aber auch als Gefahr, wenn sie von Kriminellen missbraucht werden. Der Nobelpreis für Medizin geht heuer an zwei deutsche und einen amerikanischen Forscher für ihre Entdeckungen zur Optogenetik. Hier geht es darum, mit Licht Nervenzellen gezielt zu steuern und damit zu untersuchen, wie Erinnerungen, Gefühle und Verhalten im Gehirn entstehen. Die Auszeichnung ist mit rund 1 Million Euro dotiert. Morgen erfahren wir, wer den Nobelpreis für Physik verliehen bekommt.
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2: Eine Info für die A9, die Pyhrn-Autobahn, gilt für beide Richtungen. Die Auf- und Abfahrt Gradkorn Nord, die ist gesperrt oder sinngesperrt und zwar für mindestens eine Woche, also bis 12.10. Da könnt ihr über Pegau-Deutsch-Weistritz oder Gradkorn Süd ausweichen. In Graz 10 Minuten plus in der Puntigammer Straße, Blödemanngasse, Flughafenstraße und in der Autaler Straße. Und dann haben wir auch noch ein paar Blitzer für euch. In Pichlingen bei Steins Richtung Graz am Ortsanfang, in Gleisdorf am Admiral, in Graz stadtauswärts in der Konrad-von-Hötzendorf-Straße beim ÖRMTC und auf der B76 Richtung Lieboch im Junggraben.
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2: Gibt's noch was? 0316 80 90 80 ist die Nummer zu uns.
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2: So, ich fühle mit allen, die gerade so am Parkplatz vom Fitnessstudio sitzen, noch im Auto, noch ein bisschen Zeit schinden. Ja, ich kenne das, wenn die Motivation einfach so ein bisschen auf sich warten lässt. Knappe 3 Minuten Schonfrist, gehen sich noch aus, bisschen runterkommen, ein bisschen motivieren und dann geht's los.

0: Alle wollen sie nach Hause. Es staut sie in Graz, deswegen in der Puntigamer Straße, Plüdemannergasse, in der Flughafenstraße, auch in der Autaler Straße. Da braucht ihr überall 10 Minuten länger. Und in Pichling bei Steins, da wird zum Beispiel noch geblitzt Richtung Graz bei der Ortseinfahrt.
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0: 5 vor halb 6, Antenne Steiermark da mit eurem Verkehrsupdate. 10 Minuten plus in der Grazer Puntigammer Straße, Plüdemanngasse und der Flughafenstraße. In Pichling wird geblitzt Richtung Graz und in Gleisdorf ebenfalls, und zwar beim Admiral. Habt ihr noch was entdeckt, könnt ihr natürlich gerne anrufen. 0316 80 90 80. Eine gute Fahrt wünsche ich euch.
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0: Das Forschungsprojekt ScienceFit wird bis Ende 2029 verlängert. Das bringt steirische Klein- und Mittelbetriebe sowie auch Start-ups mit Hochschulen und Forschungseinrichtungen zusammen. Seit 2023 sind da schon rund 170 Unternehmen begleitet worden und mehr als 60 Forschungsprojekte auf den Weg gebracht worden, mit einem Gesamtvolumen von rund 15 Millionen Euro, was natürlich auch für einige Arbeitsplätze gesorgt hat. In Zukunft ist auch die EFA Joanneum Teil dieses Netzwerks. Unternehmen sollen damit noch leichter Zugang zu wissenschaftlichem Know-how bekommen, auch zum Beispiel für die Weiterbildung von Mitarbeiterinnen.
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0: Antenne Steiermark ist da. Montagfeierabend. Was tut sich auf den Straßen? Graz-Buntigammer Straße im Baustellenbereich. Momentan 20 Minuten Zeitverlust. In Pichling bei Steins werdet ihr Richtung Graz bei der Ortseinfahrt geblitzt. Und in Gleisdorf ist der nächste Blitzer auf Höhe vom Admiral. Allen unterwegs gute und sichere Fahrt.
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2: Mit Maria Troppacher. Die Sonne ist draußen und die Wolken verziehen sich langsam. 17 Grad hat es gerade noch in Leibnitz und 18 in Bruck. Aber in der Nacht wird es dann mit 10 bis 1 Grad deutlich kälter. Morgen könnt ihr dann die Mittagspause wieder bei strahlendem Sonnenschein und bei bis zu 24 Grad nach draußen verlegen.
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2: Es ist 5 vor 6.
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4: Mit Martina Steidl. Am Tag nach der großen Krisensitzung der SPÖ sind die Landesparteien mit dem Kompromiss großteils zufrieden. Der steirische SPÖ-Chef Max Lercher sieht zwar keine Vorzeigelösung, aber es war der einzige machbare Schritt.
5: Diese Lösung hat eine Chance verdient und vor allem die Brücken, die wir als Landesparteivorsitzende gebaut haben, die müssen jetzt bestehen bleiben, denn mir geht es um eines, hören wir auf mit der Selbstbeschäftigung und kümmern wir uns wieder um die Bevölkerung, nehmen wir die Egos zurück, stellen wir die Sache in den Vordergrund.
4: Andreas Babler wird sich nun auf Raten zurückziehen. Mit Jahresende will er den Posten als Vizekanzler dann an Finanzminister Matterbauer übergeben. Wer neuer Parteichef wird, soll im Frühjahr auf einem Parteitag entschieden werden. Bis dahin wird Babler von Clubchef Kucher und Frauenministerin Holzleitner unterstützt.
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4: Hitze und Trockenheit haben heuer auch die heimischen Almen belastet. In einigen Gegenden ist die Feuerwehr ausgerückt, um Personal, Gäste und Weidetiere mit Wasser zu versorgen, zieht heute die Almwirtschaft Österreich Bilanz. Teilweise mussten Tiere auch früher als geplant ins Tal zurückgebracht werden. In Österreich gibt es rund 8000 bewirtschaftete Almen und Weiden, die meisten davon in Tirol, Kärnten und Salzburg. Nach dem Erpressungsversuch gegen den deutschen Babykosthersteller Hipp im Frühjahr sind die Ermittlungen offenbar im Finale. Bei der Staatsanwaltschaft Eisenstadt wartet man derzeit auf den Abschlussbericht. Danach wird über eine Anklage entschieden. Der 39-jährige Beschuldigte sitzt seit Mai in Untersuchungshaft. Er soll mehrere Hipp-Gläser mit Rattengift manipuliert haben, streitet das aber ab. In der norditalienischen Küstenregion bei Venedig haben Forscher einen riesigen unterirdischen Süßwassersee entdeckt. Der Wasserspeicher unter der Erde ist etwa so groß wie

0: der gesamte Gardasee. Das Wasser befindet sich in tiefen geologischen Schichten und ist daher auch nicht salzig. Für die Region könnte dieser unterirdische See eine wichtige Wasserquelle für die Zukunft sein.
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2: Da braucht ihr in Graz in der Puntigamer Straße wie so oft im Baustellenbereich 10 Minuten länger. Und auf der A9 Pyrnautobahn in beiden Richtungen gibt's nach wie vor eine Sperre der Auf- und Abfahrt Gradkorn Nord. Grund sind Bauarbeiten. Das Ganze dauert mindestens noch eine Woche. Ihr könnt da über Pegau-Deutsch-Feistritz oder über Gradkorn Süd ausweichen. Alle Staus, alle Blitzer direkt an uns 0316 80 90 80. Ich wünsche euch eine gute und sichere Fahrt.

0: Eine kurze Info aus der Antenne Steiermark Verkehrsredaktion. Da liegt auf der A2 Südautobahn in Richtung Wien verlorene Ladung bei Lassnitzhöhe. Die Asfinag ist unterwegs. Ich wünsche euch eine gute und sichere Fahrt.
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0: Es ist 6:55, das Antenne Steiermark Verkehrs- und Blitzer-Update. Da schauen wir zuerst auf die A2 Südautobahn in Richtung Wien. Da liegt verlorenes Ladegut bei der Lassnitzhöhe. Da hat anscheinend jemand einige Schuhe verloren. Und in Graz braucht ihr in der Puntigammer Straße im Baustellenbereich 10 Minuten länger. Alle Staus, alle Blitzer gibt's auch jederzeit bei uns im Web und in der App. Ich wünsche euch eine gute und sichere Fahrt.
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1: mit Maria Trapacher. Der Tag geht heute großteils freundlich mit viel Vitamin D zu Ende. In der Nacht wird es dann frisch mit Temperaturen zwischen 10 und 1 Grad. Morgen Dienstag gibt's Good Vibes für alle, die draußen arbeiten. Es wird warm und sonnig mit Höchsttemperaturen von bis zu 24 Grad. Jetzt ist es 5 vor 7.
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2: Mit Martina Steidl. Nach dem Brand eines Einfamilienhauses letzte Woche in Seiersberg im Bezirk Graz-Umgebung steht nun die Ursache fest. Reparaturarbeiten an einer Solaranlage haben das Feuer im Dachgeschoss ausgelöst. Der Sachschaden liegt bei mehreren 100.000 Euro. Verletzt wurde bei dem Brand vergangenen Freitag zum Glück niemand.
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2: Gebrauchte Autos liegen bei Fahranfängern im Trend. Das hat das Anzeigenportal Willhaben jetzt erfragt. Für 9 von 10 Führerschein-Neulingen ist der Gebrauchtwagen das ideale Einstiegsfahrzeug. 2/3 der Befragten setzen da auf Autos mit Schaltgetriebe und Verbrennermotor. Finanziert wird das erste Auto überwiegend durch Erspartes oder mit Hilfe der Eltern. Etwa 1/5 hat das Auto von den Eltern oder der Familie geschenkt bekommen. Wegen der Hitze und der Trockenheit waren die Pegelstände der Donau im Sommer extrem niedrig. Das hat auch den Güterverkehr im Juli und August massiv einbrechen lassen, um fast 60%. Besonders markant war der Einbruch im August. Hier waren es um 3/4 weniger Transporte auf der Donau als noch im August des Vorjahres. Italiens Ministerpräsidentin Giorgia Meloni lässt ihre Stimme gegen KI-Klone und Deepfakes schützen. Dafür hat sie beim Amt der Europäischen Union für geistiges Eigentum den charakteristischen Klang ihrer Stimme als Marke eintragen lassen. Meloni hat einen Satz eingesprochen und als sprachliches Kennzeichen registrieren lassen. Das soll Missbrauch verhindern.
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1: Mit einer Nachricht für die A2 Südautobahn in Richtung Wien. Das verlorene Ladegut bei Lassnitzhöhe ist jetzt weg, da habt ihr wieder freie Fahrt. Eine Woche lang dauert noch die Sperre der A9 Pyrnautobahn in beiden Richtungen bei der Auf- und Abfahrt Gradkorn Nord. Grund sind Bauarbeiten, ausweichen könnt ihr da über Pegau Deutsch-Weistritz oder Gradkorn Süd. Alle Staus, alle Blitzer direkt an uns 0316 80 90 80. Ich wünsche euch eine gute und sichere Fahrt.
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Es ist 7:55 Uhr, das Antenne Steiermark Verkehrs- und Blitzer-Update. Und da schauen wir auf die A9 Pyrnautobahn in beiden Richtungen. Da ist nach wie vor die Auf- und Abfahrt Gradkorn Nord gesperrt. Das Ganze dauert noch circa eine Woche wegen Bauarbeiten. Ausweichen könnt ihr über Pegau-Deutsch-Feistritz oder Gradkorn Süd. Ansonsten geht's gut voran, wenn ihr noch was entdeckt habt. 0316 80 90 80 ist die Nummer zu uns ins Studio. Ich wünsche euch eine gute und sichere Fahrt. We'll be right back.

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1: mit Maria Trapacher. In der Nacht bleibt es heute trocken und recht kühl, bei 10 bis 1 Grad, also ganze Nacht das Fenster offen lassen, ist wirklich nur mehr was für die Harten. Morgen kraxen die Temperaturen dann nochmal weit rauf, vor allem für Oktober wird es mit bis zu 24 Grad echt warm. Dazu gibt es eine schöne Portion Sonnenschein und nur wenige Wolken. Auch der Mittwoch wird ähnlich warm, erst ab Donnerstag wird es wieder kühler und regnerisch. Es ist 5 vor 8.
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2: Mit Martina Steidl. Nach der brutalen Home Invasion im Bezirk Hartberg-Fürstenfeld fehlt von den Tätern weiter jede Spur. Zwei maskierte und bewaffnete Täter hatten einem Ehepaar Sonntag früh vor deren Haus aufgelauert und dann hineingezwungen und gefesselt. Mit Bargeld, Schmuck und den Handys des Paares sind die Täter dann geflüchtet im Auto ihrer Opfer. Die Frau hat sich dann befreien können und um Hilfe gerufen.
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2: Der Umbau in der SPÖ soll die Arbeit der Regierung nicht beeinflussen. Das haben die Koalitionspartner ÖVP und NEOS heute klargestellt. Auch der Zeitplan der Reformpartnerschaft bleibt vorerst bestehen. Am Mittwoch kommen die drei Parteichefs mit Vertretern von Ländern und Gemeinde- und Städtebund zusammen. Sie besprechen den Zwischenstand der Verhandlungen für eine größere Verwaltungsreform. Italienische Behörden haben im sizilianischen Hafen Pozzallo einen illegalen Tiertransport gestoppt. Ein Mann wollte 300 Schildkröten und 77 Papageien mit einer Fähre nach Malta bringen. Die Tiere waren alle in kleine Boxen gepfercht. Sie werden jetzt in einer Zuchtstation versorgt. Der gebürtige Wiener Elias Hirschl ist bei der Verleihung des Deutschen Buchpreises in Frankfurt heute leer ausgegangen. Gewonnen hat die Favoritin Shida Basia mit ihrem Buch Die Lücken. Der Preis ist mit 25.000 Euro dotiert. Der 32-jährige Hirschl hat noch eine weitere Chance auf eine große Auszeichnung, nämlich auf den österreichischen Buchpreis, der dann im November verliehen wird.
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1: Mit einer Meldung für die B70 Packerstraße Richtung Graz. Da steht ein defektes Fahrzeug vor dem Umfahrungstunnel Volzberg. Bitte da besonders vorsichtig fahren, die Einsatzkräfte sind schon unterwegs. Auf der neuen Pyrnautobahn in beiden Richtungen gibt's auch nach wie vor eine Sperre der Auf- und Abfahrt Gradkorn Nord. Grund sind Bauarbeiten. Das Ganze dauert auch noch mindestens eine Woche. Ausweichen könnt ihr über Pegadeutsch Feistritz oder Gradkorn Süd. Alle Staus, alle Blitzer gibt's auch jederzeit bei uns im Web und in der App. Jetzt geht's weiter mit Nick Cayman, I Promised Myself. Ich wünsche euch einen schönen Abend und eine gute Fahrt.

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1: Jede Jahreszeit beschenkt uns auf eine ganz besondere Art. Der Frühling wie der Sommer, der Herbst wie der Winter. Ist es nicht so, dass wir wie ein Kind den lichten Frühling erwarten, das Herz weit offen, dass wir wie ein junger Vogel dem Sommer entgegenfliegen, von der Liebe getragen, dass wir wie ein Baum zärtlich den Herbst empfangen, zum Loslassen bereit, dass wir wie ein Stern den Winter kraftvoll erhellen, für das Leuchten erschaffen. Ich frage mich immer, welche von den vier Jahreszeiten mir die liebste ist. Vor einem Jahr hätte ich noch gesagt, der Sommer. Aber nach diesem heurigen Sommer, mit der fast unerträglichen Hitze, mit dem ausgebliebenen Regen, mit diesen vielen Waldbränden, kann ich nur sagen, der Herbst ist mir die liebste Jahreszeit. Der Herbst mit seinen milden Temperaturen, mit dem Schwammerlsuchen, mit den Buschenschankbesuchen, mit all seinen kulinarischen Genüssen, wie dem frischen Sturm, den Kastanien, der Brettljause und. Der Herbst will uns aber noch etwas sagen. Lernen wir von der Milde seiner Sonne. Denn die Welt wird nämlich immer kälter.

0: Deswegen werden Menschen, von denen Milde und Wärme ausgeht, immer kostbarer, meint ihr Theologe Walter Drexler.
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